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6: Im Studio Alina Wagerter. Die besten Trailrunner und Bergläufer treffen am heute in Zell am See.

Maraton aufeinander. Der Großglockner Ultra Trail 2026 steht an. Gelaufen wird rund um den höchsten Berg Österreichs, den Großglockner. Dabei geht es durch 3 Bundesländer, 7 Täler und 6 Gemeinden. Der frühere ungarische Ministerpräsident Viktor Orban hat sich nach seiner Wahlniederlage gestern erstmals öffentlich zu Wort gemeldet. Dabei hat er zum nationalen Widerstand gegen die neue Regierung von Peter Mancsár aufgerufen und von einem Zeitalter der Tyrannei gesprochen.

0: Server beschlagnahmt wurden. Die Behörden ermitteln wegen des Verdachts auf Veruntreuung während Orbans Regierungszeit. Der Prozess gegen Venezuelas abgesetzten Ex-Präsidenten Nicolas Maduro beginnt am 1. Juni 2027 in New York. Das hat ein US-Bundesgericht festgelegt. Vorgeworfen wird ihm Drogenterrorismus und Kokainschmuggel. Maduro weist die Vorwürfe zurück. Im Falle einer Verurteilung droht ihm lebenslange Haft. Und die Kritik an FIFA-Präsident Gianni Infantino reißt nicht ab. Ex-FIFA-Boss Sepp Blatter fordert Fans, Spieler und Verbände auf, den Fußball zurückzuerobern. Auch Spaniens Liga-Präsident und der UEFA-Chef kritisieren den FIFA-Kurs scharf. Auslöser ist unter anderem die umstrittene Aufhebung der Sperre für einen US-Stürmer nach einem Anruf von US-Präsident Donald Trump bei Infantino. Trotz der Kritik gilt Infantinos Wiederwahl 2027 als wahrscheinlich.
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2: Das Wetter für das schönste Bundesland Österreichs. Heute wird es wechselhaft mit lebhaften bis zum Teil kräftigem Wind. Ziehen auch Wolken durch und von der Früh weg sind auch kurze Regenschauer mit dabei. Aber zwischendurch wird sich auch immer wieder mal die Sonne zeigen. Die Höchstwerte heute 17 bis 23 Grad. 2:02, hier ist Salzburgs aktueller Verkehrsservice. Da ist es ruhig auf unseren Straßen, keine Störungen aktuell. Wir wünschen weiterhin gute Fahrt.
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2: Boah, ist das draußen ungewöhnlich für kurz nach sechs. Von dem her brauchen wir umso mehr musikalische Highlights. Zum Start rein in diesen Donnerstag. Heute haben wir Sandra mit dabei. Desha, Knaus, Buckley, Loud Luxury. Und jetzt mal gehen wir es gemütlich an. Diesen Morgen mit Genesis aus den 90ern. No Son of Mine auf Antenne Salzburg.

0: Abwechslung zum Start rein in diesen heutigen Donnerstag. 6:10. Und heute ist ja auch ein ganz besonderer Tag. Tag der großartigen Großmütter.
1: Meine Oma ist ja super. Sie kann super gut backen, Schaumrollen am allermeisten und selber gemachte Marienkrapfen. Und sie kann sehr gut zuhören und sehr gut Skippo spielen.
0: Ein Hoch auf die besten Omas im ganzen Land. Ja, vielleicht sollten wir es ihnen auch mal ganz deutlich sagen, wenn ihr es nicht eh immer macht, wie wertvoll und wichtig sie für uns sind. 6:11. Schönen guten Morgen.

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Und ein großes Reisewochenende steht wieder vor der Tür. Unter anderem der Ungarn Grand Prix und der Villacher Kirtag. Die werden da Auswirkungen auch auf Salzburg haben. Schauen wir uns genauer an mit allem, was sonst noch wichtig ist, gleich in den Antennen-Nachrichten.

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4: Salzburgs Bauern kämpfen mit Ernteausfällen durch Trockenheit und bauen Herbstfieber. Noch ein Monat bis zur Eröffnung. Es ist 6.30 Uhr. Einen schönen guten Morgen. Die Hitze und die Trockenheit belasten die Salzburger Bauern weiterhin. Aktuell starten viele Landwirte in die zweite bzw. dritte, teils sogar schon vierte Mahd. Der Ertrag ist vielerorts aber stark reduziert. Es gibt Ernteausfälle von bis zu einem Drittel oder mehr. Auf Regen und Wachstum war

0: Garten ist keine Option, das Grünland muss gemäht werden. Denn durch die Trockenheit geraten die Pflanzen in eine Notreife und dann gibt es keinen Zuwachs mehr, erklärt Matthias Kreisberger von der Salzburger Landwirtschaftskammer.
1: Da sind auch tatsächlich Reinigungsschnitte notwendig, obwohl jetzt dann wirklich auch wenig Futter steht. Also einfach zuwarten und irgendwann wird es mehr, das funktioniert so nicht. Der Bestand wird dann nur mehr alt und braun und stirbt in weiterer Folge ab.
0: Besonders der nördliche Flachgau und auch das Gebiet rund um die Stadt Salzburg leiden erheblich unter der Trockenheit. Andere Regionen im Bundesland kommen noch mit einem blauen Auge davon. Verkehrschaos erwartet uns auch dieses Wochenende wieder in Salzburg. Nach dem Sommerferienbeginn im deutschen Bundesland Nordrhein-Westfalen und in Teilen der Niederlande rollt die zweite Urlauberreisewelle an. Besonders betroffen der Grenzübergang Walserberg, die A10 Tauernautobahn sowie die Mautstelle St. Michael. Die Abfahrts- und Durchfahrtssperren bleiben weiter in Kraft. Und schon bald ist ganz Salzburg wieder im Bauernherbstfieber. In genau einem Monat wird der 31. Salzburger Bauernherbst eröffnet. Unter dem Motto gesungen und gespielt. Die große Feierlichkeit findet heuer in Maria Alm statt. Die Planungen sind im vollen Gange, so Christine Scharfetter, die Geschäftsführerin vom Tourismusverband Hochkönig.
2: Jetzt natürlich ist die intensive Phase, wo es in den Endspurt geht, mit Sicherheitskonzepten, wo sind die Standl genau, wie wird abgesperrt, also es erfordert sehr viel Koordination.
0: Die Region Hochkönig hat schon seit mehr als 30 Jahren ein großes Bauernherbstfest, heuer ist sie aber erstmals Gastgeber der Eröffnung. Das ist etwas sehr Spezielles und Besonderes, freut sich Schaffetter.
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4: Ja, man hat in der Früh jetzt auch schon ein bisschen das Gefühl, es herbstelt ein bisschen, gell?
5: Ja, leider.
4: Aber das wird schon wieder mit dem Sommer, keine Sorge. Heute ist es einmal ein bisschen wechselhafter, auch Regenschauer ziehen den ganzen Tag über durch. Zwischendurch kommt aber auch die Sonne raus. Temperaturen ein bisschen gedämpft, maximal 17 bis 23 Grad.
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4: 6.33 Uhr, Salzburgs aktuellster Verkehrsservice. Gute Nachrichten, keine Störungen. Wir wünschen weiterhin gute Fahrt.
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4: Ja, und wenn wir heute über die großartigen Großmütter reden, dann strahlt unsere Alina über beide Ohren. Was ist passiert?
5: Meine Oma hat mir eine Dietl-Jausenbox gekauft.
4: Oh!
5: Weil Dietl ist ja back, das wissen wir ja, das haben wir ja schon berichtet. Und jetzt waren wir da zufällig wo es eine gegeben hat und meine Oma hat mir eine gekauft.
4: Omas sind halt doch die Besten.
5: Meine Jausen wird jetzt dreimal so gut schmecken.
4: Ein Hoch auf die Omas und die Dietl-Mama.

0: ein sportliches Highlight am Plan, der Thoma Triathlon. Und immer wieder ein absolut einzigartiges Erlebnis. Josef Gruber, der Chef.
1: Die Strecke ist einfach deswegen so schön, weil sie eben durch Salzburger Seenland führt. Das Schwimmen im Obertrummer See, die Radstrecke über den Haunsberg und die Laufstrecke durch das Ortszentrum von Obertrummer See. Da gibt es keinen Meter, wo man nicht angefeuert wird. Also das alles macht dann wirklich den Trummer Triathlon zu einem einzigartigen Erlebnis.
0: Heuer übrigens mit einem neuen Teilnehmerrekord. 2700 Leute sind da unterwegs am Wochenende und für jeden ist da was mit dabei. Egal ob klein, ob groß. Und vor allem auch ein buntes Rahmenprogramm für die ganze Family.
1: Wir haben eine große Fun-Area mit Raiffeisen-Hüpfburg, Eisständen, eine große Expo-Area, wo man verschiedene Produkte von Herstellern im Ausdauersport testen kann und dann eine Live-Band, das Wurlitzer-Kommando.
0: Na, da ist was los an diesem Wochenende. Trummer Triathlon-Wochenende zum 17. Mal heuer. Los geht's morgen bis zum Sonntag hier bei uns in Salzburg. Hey.

All Summer Long auf Antenne Salzburg. 13 Minuten vor 7. Ja, wir haben jetzt mal ein bisschen vorsichtig auch auf die nächsten Tage geschaut, wie es denn ausschaut mit dem Sommer, mit dem Ferienwetter. Gut, am Samstag, da haben wir wieder feinstes Badewetter und bis zu 31 Grad.

Einen schönen guten Morgen. Heute am Donnerstag, 6:07. Nächsten Montag ist hier bei uns in Salzburg Sommerministerrat. Und da ein wichtiges Thema auf der Agenda, die angepeilte Reform der Wehrpflicht, die könnte da schon fixiert werden. Alle Infos gleich auch hier bei uns in den Antennen-Nachrichten um 7 in 5 Minuten.

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12: Im Studio Alina Wörgerter. Erneut ist ein Paraglider an einem Baum hängen geblieben. Passiert ist der Unfall am Geisberg bei Koppel. Die Bergrettung und die Feuerwehr konnten den Mann aus etwa 30 Meter Höhe retten, zum Glück unverletzt.

Der frühere ungarische Ministerpräsident Viktor Orbán hat sich nach seiner Wahlniederlage gestern erstmals öffentlich zu Wort gemeldet. Dabei hat er zum nationalen Widerstand gegen die neue Regierung von Peter Madzsar aufgerufen und von einem Zeitalter der Tyrannei gesprochen. Auslöser sind unter anderem Razzien in Büros seiner Partei, bei denen Server beschlagnahmt wurden. Die Behörden ermitteln wegen des Verdachts auf Veruntreuung während Orbáns Regierungszeit.

0: Vier Kandidatinnen und zwei Kandidaten stellen sich der Debatte. Guterres selbst sprach sich zuletzt für eine Frau an der Spitze der Vereinten Nationen aus. Die Entscheidung fällt zunächst im UNO-Sicherheitsrat, bestätigt wird sie später von der Generalversammlung. Und die angepeilte Reform der Wehrpflicht könnte schon kommende Woche fixiert werden. Beim Sommerministerrat am Montag in Salzburg soll ein Modell präsentiert werden. Während sich ÖVP und SPÖ weitgehend einig sind, gibt es mit den Neos noch Diskussionen über die Ausgestaltung. Die Wehrpflichtkommission empfiehlt 8 Monate Grundwehrdienst plus verpflichtende Milizübungen.
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2: Das Wetter für das schönste Bundesland Österreichs. Es ist heute ein bisschen wechselhafter, zum Teil auch mit lebhaftem bis kräftigem Wind. Und es ziehen immer wieder Wolken durch, die schon von der Früh weg jetzt auch immer wieder kurze Regenschauer bringen können. Aber zwischendurch kommt dann doch auch die Sonne raus. Höchstwetter heute 17 bis 23 Grad. 2:07 hier ist Salzburgs aktuellster Verkehrsservice. Geht ganz gut voran in der Stadt Salzburg. Die üblichen Verdächtigen Elisabethstraße, da stockt es aktuell 5 Minuten, dauert es länger. Aber sonst geht's gut und wir wünschen auch weiterhin gute Fahrt.
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2: Und auch schon wieder Donnerstag in dieser Arbeitswoche und an diesem Wochenende wird gefeiert. Vielerorts hier bei uns in Salzburg und unter anderem auch in Leogang im Bikepark. Der feiert 25 Jahre Jubiläum und das mit einem wirklich großartigen Jubiläumsfestprogramm. Das kannst du dich sehen lassen. Hören wir uns an, gleich auch hier auf Antenne Salzburg.
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2: 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Hier ist Gelinde Chaplack. Ich wünsche euch einen schönen guten Morgen. 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

0: Paradise und Katy Perry auf Antenne Salzburg. Es ist immer wieder Urlaubsthema und eine Vorliebe offenbar unserer deutschen Nachbarn, zumindest sagt das die Statistik, jeder Vierte macht es nämlich. Das Reservieren der Liegen mit Handtüchern, egal jetzt ob am Hotelpool im Süden, am Kreuzfahrtschiff oder im Wellnesshotel bei uns in den Alpen. Bei der ersten Morgentoilette schnell zur Liege, Handtuch hin und dann gemütlich nach dem Frühstück um 11 wieder auftauchen. Echt nervig, oder? Macht ihr das vielleicht auch im Urlaub?
1: Nein, tatsächlich eben nicht, weil ich nicht um 6 in der Früh aufstehe. Aber was ich schon gemacht habe, ist dann die Handtücher von den frechen Leuten, die das gemacht haben, weggeschmissen und mich dann dort hingelegt.
0: Das ist einfach lustig, oder? Spannend. Und Themen, die uns nicht jucken, wenn wir zum Beispiel arbeiten müssen. Das ist der große Vorteil. 9 nach 7, heute am Donnerstag. Schön.

0: Die Imagine Dragons. Auf Antenne Salzburg, 7:15 heute am Donnerstag. Ja, jetzt da ist was los in Leogang an diesem Wochenende. Großes Jubiläumsevent. 25 Jahre Epic Bike Park Leogang. Cornel Grundner, der Geschäftsführer.
1: Direkt an der Talstation der A-Sitzbahn haben wir dann eine Expo-Area aufgebaut mit unseren Partnern, die dann eben ihre neuesten Produkte ausstellen und dann eine kleine Chill-Out-Area mit DJs und die feinsten Beats und coole Drinks. Eines der Highlights ist ein Night Whip-Off Contest am Samstagabend und die eine oder andere Family Rally Challenges für Kids, aber auch für Erwachsene ist geboten.
0: Also für jeden wieder was mit dabei und eine Foto-Challenge gibt es ja auch, gell?
1: Es sind im Bikepark 3 verschiedene Kamerapositionen aufgebaut, wo man jeden Tag ein Bild in den Lostopf werfen kann. Wenn man dann dieses Bild teilt, sind dann 2 tolle Pakete zu gewinnen, bestehend aus einem Gambler-Bike

0: und Ransom Pikes.
1: Ja, das wäre vielleicht was, oder? Auf alle Fälle geht's rund bei den Leo Gang Days. Die Epic Bike Park Jubiläumsevent ab morgen bis zum kommenden Sonntag.

Familie auf Antenne Salzburg, 7:07. Also sportlich, ja, da ist wieder was los dieses Wochenende hier bei uns in Salzburg. Ab heute schon die besten Trailrunner und Bergläufer in Zell am See Kaprun, denn sie haben vor, in maximal 29 Stunden 110 Kilometer und 6500 Höhenmeter zurückzulegen. Der Großglockner Ultra Trail 2026 steht an. Mehr dazu auch gleich hier bei uns in den Antennen-Nachrichten um 7:30.

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12: Salzburgs Bauern kämpfen mit Ernteausfällen durch Trockenheit und Zell am Sickerbrunn wird zum Trailrunning-Hotspot. Es ist 7.30 Uhr, einen schönen guten Morgen. Die Hitze und die Trockenheit belasten die Salzburger Bauern weiterhin. Aktuell starten viele Landwirte in die zweite bzw. dritte, teils sogar schon vierte Maat. Der Ertrag ist vielerorts aber stark reduziert. Es gibt Ernteausfälle von bis zu einem Drittel oder mehr. Auf Regen und Wachstum warten ist keine Option. Das Grünland muss gemäht werden, denn durch die Trockenheit geraten die Pflanzen in eine Notreife und dann gibt es keinen Zuwachs mehr, erklärt Matthias Kreisberger von der Salzburger Landwirtschaftskammer.
13: Da sind auch tatsächlich Reinigungsschnitte notwendig, obwohl jetzt dann wirklich auch wenig Futter steht. Also einfach zuwarten und irgendwann wird es mehr, das funktioniert so nicht. Der Bestand wird dann nur mehr alt und braun und stirbt in weiterer Folge ab.
12: Besonders der nördliche Flachgau und auch das Gebiet rund um die Stadt Salzburg leiden erheblich unter der Trockenheit. Andere Regionen im Bundesland kommen noch mit einem blauen Auge davon. Erneut ist ein Paraglider in einem Baum hängen geblieben. Passiert ist der Unfall gestern am Geisberg bei Koppel. Die Bergrettung und die Feuerwehr konnten den Mann aus etwa 30 Meter Höhe retten, zum Glück unverletzt. Und die besten Trailrunner und Bergläufer treffen sich ab heute in Zell am Sickerbrunn. Der Großglockner Ultra

0: Trail 2026 steht an. Zahlreiche Bewerber werden bis Sonntag abgehalten. Heute startet beispielsweise ein Kindertrail oder auch ein Community Run. Morgen Abend geht die Königsdisziplin über die Runde. In maximal 29 Stunden sind 110 Kilometer und 6500 Höhenmeter zurückzulegen. Dabei geht es durch 3 Bundesländer, 7 Täler und 6 Gemeinden. Für die Region ist diese Veranstaltung unglaublich wichtig, so Lisa Loferer, die Geschäftsführerin von Zell am See Kaprun Tourismus GmbH.
1: Wenn man bedenkt, dass wir eben über 2300 Starter bei uns begrüßen dürfen, wir haben da verschiedenste Nationen bei uns und wir merken schon die ganze Woche diesen besonderen Vibe, wenn Athleten, die speziell von weiter her kommen, schon früher anreisen mit der Familie. Das ist natürlich auch eine mega Wertschöpfung für uns als Region.
0: Das Laufevent rund um Österreichs höchsten Berg findet dieses Jahr schon zum 11. Mal statt.
2: Da wäre ich Tage unterwegs für die Woche. Keine 20 Stunden. Das Wetter für das schönste Bundesland Österreichs, es ist heute recht wechselhaft und auch windig, spürbar kühler. Es kann den ganzen Tag über kurz regnen, auch jetzt in der Früh und am Vormittag sind da Regenwolken mit dabei, aber zwischendurch kommt dann doch auch die Sonne raus. Höchstwerte heute bis zu 23 Grad. 7:32 Uhr, Salzburgs aktuellster Verkehrsservice und da schaut's gut und ruhig aus, keine gröberen Störungen aktuell. Wir wünschen weiterhin gute Fahrt.
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2: Klingt nach Sommer, schmeckt nach Sommer. Und Alina, du magst ja auch so gern die Eierschmarrn, gell?
5: Boah, ja, so mit Knödel und so einer guten Sauce.
2: Ja, langsam fängt die Saison jetzt an. Sollen wir da mal auf die Schranne schauen?
5: Oh ja.
2: Donnerstag ist ja Schrannentag. Von dem her, der morgen erwacht und wir mit ihm jetzt dann gleich am Altstadtspaziergang bzw. Stadtspaziergang hier auf der Schranne. 7:33 Uhr, schönen guten Morgen.
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0: Axwell und Grosso auf Antenne Salzburg. Einen schönen guten Morgen. Wenn ihr heute auf der Schranne unterwegs seid, dann leuchten sie euch eh schon entgegen. Die Eierschwammerl, es ist wieder Zeit.
1: Man sieht ja, manche gelb leuchten und eben frisch ausschauen, keine trockenen Ränder haben. Und dann ist der Geschmack eigentlich schon recht gut.
0: Standlerin Brigitte Fockenrohr, ja. Bis vor kurzem war ja noch nichts, weil es so trocken war. Wie ist denn die Eierschwammerl-Prognose für die kommende Zeit?
1: Also die Saison fängt ja jetzt gerade erst an, aber wenn es jetzt nicht bald regnet, dann wird es schon sehr schwierig. Also sie brauchen doch Wasser und momentan schaut es eher nur so danach aus, dass sehr viel vertrocknen werden.
0: Na, das wollen wir nicht hoffen. Dann sind wir zumindest auch in Bezug auf die Eierschwammeln happy, dass es heute immer wieder mal ein bisschen regnet. Wirklich ergiebig ist es aber eh noch nicht. Auf alle Fälle, wenn ihr jetzt dann außer Haus geht, Schirm mitnehmen. Kann nicht schaden.

0: Salzburg heute am 23. Juli und das ist ja heute ein ganz besonderer Tag, an dem wir auch ganz besondere Menschen hochleben lassen. Tag der großartigen Großmütter.
1: Meine Oma ist die allerbeste, weil alles, was sie macht, mit Herzen macht und man sich wirklich immer auf sie verlassen kann.

mehr Musik, mehr Abwechslung für diesen heutigen Donnerstag. Und wichtiger Hinweis für alle, die irgendwelche Probleme mit der ID Austria haben. Da könnt ihr heute auf die Schranne gehen. Lohnt sich gleich in mehrerer Hinsicht dorthin zu spazieren, denn die ID Austria Sommertour macht genau dort Halt. Und zwar ab 8 geht's los. Mehr Infos dazu gleich auch hier bei uns in den Antenne Nachrichten. Jetzt dann in 5 Minuten. Punkt 8.

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20: Im Studio Adina Wörgetter. Heute macht die ID Austria Sommertour Halt auf der Salzburger Schranne. Bürger können sich direkt vor Ort registrieren oder ihre bestehende ID Austria aktualisieren. Ganz einfach, ohne Termin und das von 8 bis 13 Uhr. In New York starten heute die Hearings zur Nachfolge von UNO-Generalsekretär Antonio Guterres. 4 Kandidatinnen und 2 Kandidaten stellen sich der Debatte. Guterres

selbst sprach sich zuletzt für eine Frau an der Spitze der Vereinten Nationen aus. Die Entscheidung fällt zunächst im UNO-Sicherheitsrat, bestätigt wird sie später von der Generalversammlung. Die USA wollen Saudi-Arabien beim Aufbau eines zivilen Atomprogramms unterstützen. Energieminister beider Länder haben dazu ein Abkommen in Washington unterzeichnet. Kritik gibt es aber wegen fehlender Schutzklauseln. Laut Insidern fehlen Regeln gegen Urananreicherung.

0: Heimische Skigebiete in Bedrängnis. Die Wintersaisonen werden schwerer planbar. In Mönchkirchen im Bezirk Neunkirchen will man deshalb den Tourismus breiter aufstellen, um unabhängiger vom Schnee zu werden. Mountainkarts statt Skier, Wanderwege statt Pisten und sein Frühstück am Sessellift. Die Zahl der Sommergäste ist damit seit 2015 um mehr als 50% gestiegen. Trotzdem bleibt der Winter weiterhin entscheidend.
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2: Das Wetter für das schönste Bundesland Österreichs. Es ist heute recht wechselhaft. Mit zum Teil dichteren Wolken, die da durchziehen. Den ganzen Tag über müssen wir auch mit kurzen Regenschauern rechnen. Und abschnittsweise weht auch ein mitunter kräftiger Wind. Zwischendurch kommt dann aber doch die Sonne raus und die Tageshöchstwerte steigen auf bis zu 23 Grad.
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2: 7:58 hier ist Salzburgs aktuellster Verkehrsservice. Es ist ruhig auf den Straßen. Keine Störungen aktuell. Wir wünschen weiterhin gute Fahrt.
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2: 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Und ein paar Sonnenstrahlen haben wir schon entdeckt. Und das wird schon noch mit dem Sommerwetter. Spätestens am Wochenende haben wir auch wieder Sonnenschein und bis zu 31 Grad Badewetter. Jetzt aber, viele von uns müssen ja eh arbeiten, gehen wir es ganz gemütlich an. Entspannt mit Miles Smith in dieser Stunde, Carly Rae Jepsen und auch jetzt gleich Depeche Mode auf Antenne Salzburg. 7:58, Donnerstag heute, schönen guten Morgen.

0: 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Einen schönen guten Morgen. Ja, und an diesem Wochenende ist jetzt wieder soweit. Truma-Triathlon.
1: Ja, servus Gerlinde, da spricht der Gruber Sepp, OK-Chef vom Truma-Triathlon. Ich habe gehört, du bist eine richtige Wasserratte. Du musst dieses Wochenende nach Obertrum kommen, entweder beim Seecrossing oder beim Triathlon mitmachen. Und wir freuen uns, wenn ihr Obertrum besucht.
0: Ja, auf alle Fälle kommen. Und es ist ja auch für jeden das Wasser nicht mit dabei. Seecrossing finde ich super, durch den See durchschwimmen. Oder auch nur, unter Anführungszeichen, beim Zuschauen. Beziehungsweise es ist immer wieder ein Highlight mit dieser Kulisse. Live-Musik ist auch da, also alles, was uns glücklich macht. Das Truma-Triathlon-Wochenende heuer übrigens auch mit 2700 Teilnehmenden ein neuer Rekord. Los geht's, ab morgen. Und wir sind mit dabei.

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mehr Abwechslung, 12 Minuten vor halb neun. Gestern gab es das österreichische Live-Comeback von Roxette. Beim Donauinsel Open Air in Wien, Back Again war das Motto. Bergessle mit neuer Band und legendären Hits aus der alten Roxette-Zeit. Wie zum Beispiel auch diesem hier aus den 90ern. Fading Like a Flower. Hier bei uns auf Antenne Salzburg zum Start rein in diesen Donnerstag. Schönen guten Morgen.

in Salzburg hatte am 22. Juli einen schönen guten Morgen. Ja, und am 22. August, da ist wieder soweit die Eröffnung vom Salzburger Bauernherbst. Diesmal ist es in Marialm und die Planungen dafür, die laufen auf Hochtouren. Da können wir uns auf einiges freuen und mehr dazu auch gleich bei uns in den Antennen-Nachrichten. Jetzt dann gleich um 8:30.

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19: Trailrunning-Hotspot Zell am Seckerbrunn und Salzburg ist in einem Monat im Bauernherbstfieber. Es ist 8.30 Uhr, einen schönen guten Morgen. Zell am Seckerbrunn wird ab heute zum Hotspot der besten Trailrunner und Bergläufer. Der Großglockner Ultra Trail 2026 steht an. Zahlreiche Bewerber werden bis Sonntag abgehalten. Heute startet beispielsweise ein Kindertrail oder auch ein Community Run. Morgen Abend geht dann die Königsdisziplin über die Runde. In maximal 29 Stunden sind 110 Kilometer und 6500 Höhenmeter zurückzulegen. Dabei geht es durch 3 Bundesländer, 7 Täler und 6 Gemeinden. Für die Region ist diese Veranstaltung unglaublich wichtig, heißt es aus dem Tourismusbüro. Die Geschäftsführerin

0: Hallo, Frau.
1: Wenn man bedenkt, dass wir eben über 2300 Starter bei uns begrüßen dürfen, wir haben da verschiedenste Nationen bei uns und wir merken schon die ganze Woche diesen besonderen Vibe, wenn Athleten, die speziell von weiter her kommen, schon früher anreisen mit der Familie. Das ist natürlich auch eine mega Wertschöpfung für uns als Region.
0: Zu einer spektakulären Bergung ist es gestern in St. Veit im Pongau gekommen. Ein Hoftrack ist rund 200 Meter über steiles Gelände abgestürzt. Mit Hilfe weiterer Traktoren benachbarter Landwirte konnte das verunglückte Fahrzeug aus dem Steilhang gezogen werden. Rund 4 Stunden hat der Einsatz gedauert. Verletzt wurde zum Glück aber niemand. Und schon bald ist ganz Salzburg wieder im Bauernherbstfieber. In genau einem Monat wird der 31. Salzburger Bauernherbst eröffnet, unter dem Motto gesungen und gespielt. Die große Feierlichkeit findet heuer in Maria Alm statt. Die Planungen sind im vollen Gange, so Christine Schafetter, die Geschäftsführerin vom Tourismusverband Hochkönig.
2: Jetzt natürlich ist die intensive Phase, wo es in den Endspurt geht, mit Sicherheitskonzepten, wo sind die Standl, genau, wie wird abgesperrt, also es erfordert sehr viel Koordination.
0: Die Region Hochkönig hat schon seit mehr als 30 Jahren ein großes Bauernherbstfest. Heuer ist sie aber erstmals Gastgeber der Eröffnung. Etwas sehr Spezielles und Besonderes freut sich Schafetter.
3: Da freuen wir uns natürlich drauf, aber davor noch, dass einmal der Sommer wieder richtig Gas gibt. Aber das wird schon noch. Am Samstag zum Beispiel Badwetter und bis zu 31 Grad, Alina.
4: Juhu!
3: Bis dorthin jetzt ein bisschen wechselhafter, auch heute dazu windig und im Tagesverlauf immer wieder auch kurze Regenschauer. Aber die Sonne kommt schon auch noch durch und die Tageshöchstwerte steigen heute mal auf bis zu 23 Grad. 8.33 Uhr hier ist Salzburgs aktuellster Verkehrsservice. Keine Störungen derzeit auf Salzburgstraßen. Wir wünschen weiterhin gute Fahrt.
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3: Und jetzt geht's wieder los, dass Stars und Sternchen über den roten Teppich laufen hier bei uns in der Festspielstadt. Aber auch unweit von Salzburg ist gerade ein absoluter Hollywood-Star zu Gast. Gell?
4: Ja, Jessica Alba gastiert aktuell im Stanglwirt. Also ist ja nicht weit weg von Salzburg. Vielleicht macht sie einen kurzen Abstecher zu uns in die schönste Altstadt.
3: Ja. Vielleicht gemeinsam mit Katy Perry. Das war überraschend. Am Samstag ist sie Katy Perry in der Schweiz, aber dazwischen wird sie so Abstecher nach Salzburg ausgehen.
4: Warum auch nicht?
3: Morgen ist ja auch ihr Freund, der Ex-Premier Justin Trudeau hier in Salzburg. Schau mal, lassen wir uns überraschen jetzt rein in diesen Vormittag, fast schon Vormittag, 8.34 Uhr. Einen schönen guten Morgen.

0: das Count on Me auf Antenne Salzburg, 8.41 Uhr. An diesem Wochenende gibt es ein ganz besonderes Jubiläum hier bei uns in Salzburg, in Pinzgau. Der Bikepark Leogang feiert seinen 25. Geburtstag, ein Vierteljahrhundert Lines, Airtime, Adrenalin und natürlich unzählige Runs. Und da schreit nach einer ordentlichen Session, Karnel Grundner, der Geschäftsführer vom Bikepark Leogang.
1: Direkt an der Talstation der A-Sitzbahn haben wir dann eine Expo-Area aufgebaut mit unseren Partnern, die dann eben ihre neuesten Produkte ausstellen und dann eine kleine Chill-Out-Area mit DJs und die feinsten Beats und coole Drinks. Eines der Highlights ist ein Night-Whip-Off-Contest am Samstagabend und die eine oder andere Family-Rally-Challenges für Kids, aber auch für Erwachsene ist geboten.
0: Ah, das ist cool. Cool. Ganze Family kann sich da matchen. Die Leo Gang Days ab morgen bis zum kommenden Sonntag.
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0: Fisch auf Antenne Salzburg. Heute am Donnerstagmorgen. Und Donnerstag auf der Schranne, das ist für viele ein wöchentlicher Fixpunkt und Treffpunkt in der Stadt, so wie zum Beispiel auch für die Nina.
1: Es ist irgendwie einfach die Stimmung am Markt. Die Leute reden miteinander und es hat so was Lebendiges und irgendwie auch so ein bisschen Nostalgisches von früher.
0: Ja, Nostalgie ist doch schön. Klingt gut. Und das hier, das könnte der Soundtrack dazu sein. Aus den 80ern. New Order mit True Faith auf Antenne Salzburg. 7 Minuten vor 9 ist. Einen schönen guten Morgen.

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13: Im Studio Alina Wörgertin. Zu einer spektakulären Bergung ist das gestern in St. Veit im Pongau gekommen. Ein Hoftrack ist rund 200 Meter über steiles Gelände abgestürzt. Mit Hilfe weiterer Traktoren benachbarter Landwirte konnte das Fahrzeug aus dem Steilhang gezogen werden. Verletzt wurde zum Glück niemand. Der Prozess gegen Venezuelas abgesetzten Ex-Präsidenten Nicolas Maduro beginnt am 1. Juni 2027 in New York. Das hat ein US-Bundesgericht festgelegt. Vorgeworfen wird ihm Drogenterrorismus und Kokainschmuggel. Maduro weist die Vorwürfe zurück. Im Falle einer Verurteilung droht ihm lebenslange Haft. Eine Bergtour von drei Jugendlichen in Tirol hat gestern in einer Tragödie geendet. Ein 18-jähriger Ungar ist beim Abstieg rund 200 Meter abgestürzt und ums Leben gekommen. Laut Polizei hatte die Gruppe zuvor im steilen Gelände die Orientierung verloren. Die drei jungen Männer waren weglos unterwegs und wollten bereits umkehren, als der 18-Jährige ausgerutscht ist. Für ihn ist jede Hilfe zu spät gekommen. Und die angepeilte Reform der Wehrpflicht könnte schon kommende Woche fixiert werden. Beim Sommerministerrat am Montag in Salzburg soll ein Modell präsentiert werden. Während sich ÖVP und SPÖ weitgehend einig sind, gibt es mit den Neos noch Diskussionen über die Ausgestaltung. Die Wehrpflichtkommission empfiehlt 8 Monate Grundwehrdienst plus verpflichtende Milizübungen.
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15: Das Wetter für das schönste Bundesland Österreichs, und da ist es heute hier bei uns in Salzburg sehr unbeständig. Schon seit der Früh weg sind immer wieder kurze Regenschauer möglich und das den ganzen Tag über. Aber dazwischen zeigt sich auch immer wieder mal die Sonne. Die Höchstwerte heute 17 bis 23 Grad. 2:09, hier ist Salzburgs aktuellster Verkehrsservice und da sind

0: Derzeit von Salzburgstraßen keine gröberen Störungen gemeldet worden. Wenn ihr vielleicht irgendwas habt, dann ruft bitte kurz an, gratis unter der Antenne Salzburg Verkehrshotline 0800 101 201. Weiterhin gute Fahrt.
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0: 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Ja, das Wetter passt dazu, um ganz entspannt in diesen Vormittag zu starten, und da haben wir auch die Musik dazu.

Backsong und vor allem mehr 90er. Das ist ja einer der Kultsongs aus diesem Jahrzehnt. Him und Join Me auf Antenne Salzburg 2 nach 9. Einen schönen Vormittag.

0: Einen schönen Vormittag wünsche ich euch. So, wie ist es denn eigentlich für euch jetzt in der Arbeit? Während Kolleginnen und Kollegen auf Urlaub sind und ihr in der Arbeit schauen müsst, dass alles planmäßig weiterläuft. Simon aus Seekirchen, wie geht's denn dir zum Beispiel damit?
1: Endlich komme ich mal dazu, dass ich meinen Schreibtisch ordentlich aufräume und ausmiste, weil das schiebe ich sonst immer vor mir her. Von dem her wirklich angenehm waren die ganzen Kollegen, so gerne sie hab, aber wenn sie einfach mal auf Urlaub und weg sind.
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16: Das Wetter für das schönste Bundesland Österreichs, da ist es heute ein bisschen wechselhafter, windig und auch kühler. Es ziehen einige Wolken durch und die bringen im gesamten Tagesverlauf immer wieder mal kurze Regenschauer. Aber zwischendurch kommt dann auch die Sonne raus. Höchstwerte heute 17 bis 23 Grad.
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16: Genau 9:30 hier ist Salzburgs aktuellster Verkehrsservice und derzeit sind uns keine gröberen Störungen von Salzburgstraßen gemeldet worden. Wenn ihr irgendwelche Infos diesbezüglich habt, ruft bitte kurz an, gratis unter der Antenne Salzburg Verkehrshotline 0800 101 201. Weiterhin gute Fahrt.
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16: 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Ja, bei dem Wetter, wie wär's heute Abend? Kino. Heißer sehnt und lange wartet, ist nämlich soweit. Toy Story 5, auch in unseren Kinos, hat in den USA vom Stand weg die Kinocharts erobert und wahrscheinlich mit einem Erfolgsrezept, das Taylor Swift maßgeblich zum Soundtrack beigetragen hat. Taylor Swift haben wir auch gleich hier auf Antenne Salzburg. Außerdem mit dabei Avicii und mehr Musik, mehr Abwechslung, auch durch mehr 90er. Simple Red zum Beispiel mit Stars. 9:31 Uhr heute am Donnerstag. Schönen Vormittag.

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Einen schönen Vormittag. Heute am Donnerstag und mit der ID Austria. Ist ja nicht immer ganz so einfach mit dem Registrieren oder auch mit dem Aktualisieren. Wenn ihr diesbezüglich Probleme habt, dann ab zur Schranne. Da macht nämlich heute die ID Austria Sommertour Halt. Und zwar bis 13 Uhr könnt ihr euch da alle Infos diesbezüglich holen und mehr dazu auch gleich hier bei uns in den Nachrichten. Und

Mehr Musik, mehr Abwechslung für den Donnerstagvormittag. Und hier der künftige Schwiegerpapa von Harry Styles. Der ist ja mit Zoe Kravitz zusammen, zeigen sich ja auch sehr verliebt und sie scheint ja auch schon einen Ring am Finger zu haben. Da sind wir gespannt. Sehr musikalisch wird es dann daheim zugehen beim gemeinsamen Familienfest. Hier ist Lenny Kravitz, It Ain't Over Till It's Over. 13 Minuten vor 10.

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12: Im Studio Alina Wörgerzer. Heute macht die ID Austria Sommertour Halt auf der Salzburger Schranne. Bürger können sich direkt vor Ort registrieren oder ihre bestehende ID Austria aktualisieren. Ganz einfach, ohne Termin und das von 8 bis 13 Uhr. Die EU hat sich auf neue Russland-Sanktionen geeinigt. Geplant sind weitere Maßnahmen gegen den russischen Finanz- und Energiesektor sowie Einreiseverbote für russische Soldaten. Außerdem soll der bestehende Ölpreisdeckel vorerst nicht angepasst werden, um Russlands Einnahmen aus Ölexporten zu begrenzen. Die Einigung war nach wochenlangen Verhandlungen erzielt worden. Die USA wollen Saudi-Arabien beim Aufbau eines zivilen Atomprogramms unterstützen. Energieminister beider Länder haben dazu ein Abkommen in Washington unterzeichnet. Kritik gibt es aber wegen fehlender Schutzklauseln. Laut Insidern fehlen Regeln gegen Urananreicherung und unangekündigte Inspektionen. Beobachter warnen deshalb vor einem möglichen atomaren Wettrüsten im Nahen Osten. Und in Ogau im Bezirk Neusiedl am See läuft derzeit der internationale Erste-Hilfe-Wettbewerb des Samariterbundes. Mehr als 100 Kinder und Jugendliche aus ganz Europa sind mit dabei. Beim Bewerb werden Unfallszenarien gestellt, Statisten werden dafür realistisch geschminkt. Die jungen Ersthelfer versorgen dann die Verletzten. Neben praktischen Übungen gibt es auch einen Wissenstest. Der Bewerb dauert noch bis Samstag.
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14: Das Wetter für das schönste Bundesland Österreichs ist es heute ein bisschen wechselhaft. Dazu auch windig und kühler, aber es wird schon wieder mit dem Sommerwetter, mit dem Ferien- und dem Badewetter. Heute müssen wir da durch mit kurzen Regenschauern immer wieder, aber auch die Sonne wird sich zeigen. Die Höchstwerte maximal 17 bis 23 Grad. 2:10, hier ist Salzburgs aktuellster Verkehrsservice. Innenstadt Salzburg dauert es aktuell ein bisschen länger, rund um den Kapuzinerberg, Fahrt Richtung Bühlsteinstraße. Hier sind es laut Echtzeitmessung 7 Minuten, die im Stau steht. Sonst läuft es aber ganz gut, zumindest gröbere Störungen sind uns keine mehr.

0: gemeldet worden. Wir wünschen weiterhin eine gute Fahrt.
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0: 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Mehr Musik, mehr Abwechslung. Jamie Impala mit Shrugger haben wir gleich mit dabei. Alanis Morissette und auch Robbie Williams. Let me entertain you auf Antenne Salzburg. 2:02. Einen schönen Vormittag.

0: Spektakel auf Antenne Salzburg. Heute beginnen ja die sogenannten Hundstage. Der Ursprung dieser Tage oder der Ursprung dieses Begriffs liegt weit, weit zurück.
1: Die Griechen, die Römer oder wer auch immer, haben das Sternbild großer Hund, kleiner Hund sehr gut im Blick gehabt. Und wann sie zum ersten Mal zu sehen waren, haben die Hundstage begonnen. Gott, der Sirius, großen Hund, der sehr kräftige Stern, war für die damalige Zeit sehr, sehr wichtig.
0: Was? Helmut Windhager von der Sternwarte Salzburg. Statistisch gesehen gelten die Hundstage ja als die heißeste Phase des Jahres. Beginnen bei uns allerdings jetzt recht kühl, aber keine Sorge, der nächste Badetag steht schon am Samstag vor der Tür mit Sonnenschein und wieder über 30 Grad.
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14: Das Wetter für das schönste Bundesland Österreichs. Der Donnerstag heute ziemlich wechselhaft. Es ziehen den ganzen Tag über immer wieder dichte Wolken durch und auch kurze Regenschauer, vereinzelt Gewitter können mit dabei sein. Höchstwerte 17 bis 23 Grad. 10.30 Uhr, ganz genau, hier ist Salzburgs aktuellster Verkehrsservice. Und derzeit sind uns keine gröberen Störungen von Salzburgstraßen gemeldet worden. Er kommt gut voran und wir wünschen auch weiterhin gute Fahrt.
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14: Mehr Musik, mehr Abwechslung und genügend Chaplack hier. Schönen Vormittag.

0: Musik. Mehr Abwechslung. Für diesen heutigen Donnerstag, 23. Juli, und während die einen im Urlaub sind, halten die anderen den Betrieb am Laufen. So wie zum Beispiel auch die Marie aus der Stadt Salzburg.
1: Aktuell merkt man schon die Urlaubszeit, indem dass man einfach weniger Leute sind, aber dafür die gleiche Arbeit ist. Trotzdem ist es aber eigentlich ganz chillig, weil wir voll oft in der Chefetage sturmfrei haben.
0: Ja, da können Sie ja vielleicht das Radio tagsüber dann auch in der Arbeit ein bisschen lauter laufen lassen. Gute Launemusik hat man. Mehr Musik, mehr Abwechslung. Für die Arbeit, für die Ferien, aber natürlich auch für den Urlaub oder ganz gemütlich daheim. Hier ist Madcon und Glow auf Antenne Salzburg. 10 Minuten nach 11:30.

Linkin Park auf Antenne Salzburg. 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Und da schauen wir rein in die Region Zell am See Kaprun, denn dort treffen sich ab heute die besten Trailrunner und Bergläufer aus der ganzen Welt. Der Großglockner Ultra Trail steht an. In 29 Stunden maximal, 110 Kilometer und 6500 Höhenmeter. Mehr dazu gleich hier bei uns in den Antenne Nachrichten um 11 Uhr.

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9: Im Studio Alina Wagerter. Die besten Trailrunner und Bergläufer treffen sich ab heute in Zell am Sickerbrunn. Der Großglockner Ultra Trail 2026 steht an. Gelaufen wird rund um den höchsten Berg Österreichs. Bei der Königsdisziplin geht es durch 3 Bundesländer, 7 Täler und 6 Gemeinden. Die EU hat sich auf neue Russland-Sanktionen geeinigt. Geplant sind weitere Maßnahmen gegen den russischen Finanz- und Energiesektor sowie Einreiseverbote für russische Soldaten. Außerdem soll der bestehende Ölpreisdeckel vorerst nicht angepasst werden, um Russlands Einnahmen aus Ölexporten zu begrenzen. Die Einigung war nach wochenlangen Verhandlungen erzielt worden. Eine Bergtour von 3 Jugendlichen in Tirol hat gestern in einer Tragödie geendet. Ein 18-jähriger Ungar ist beim Abstieg von der Nordkette rund 200 Meter abgestürzt und ums Leben gekommen. Laut Polizei hatte die Gruppe zuvor im steilen Gelände die Orientierung verloren. Die 3 jungen Männer waren weglos unterwegs und wollten bereits umkehren, als der 18-jährige ausgerutscht ist. Für ihn ist jede Hilfe zu spät gekommen. Und weniger Schnee im Winter bringt viele heimische Skigebiete in Bedrängnis. Die Wintersaisonen werden schwerer planbar. In Mönchkirchen im Bezirk Neunkirchen will man deshalb den Tourismus breiter aufstellen, um unabhängiger vom Schnee zu werden. Mountaincards statt Skier, Wanderwege statt Pisten und ein Frühstück am Sessellift. Die Zahl der Sommergäste ist damit seit 2015 um mehr als 50% gestiegen.
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11: Das Wetter für das schönste Bundesland Österreichs. Der Tag, der Nachmittag heute generell sehr unbeständig. Immer wieder ziehen dichte Wolken durch. Kurze Regenschauer und Gewitter sind mit dabei. Und dazwischen immer wieder Sonnenschein. Höchstwerte 17 bis 23 Grad.
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11: 10:55 hier ist Salzburgs aktuellster Verkehrsservice. In der Stadt Salzburg erhöhtes Verkehrsaufkommen, hier in der Elisabethstraße auch durch die Bauarbeiten rundherum, 10 Minuten Zeitverlust. Im Andreeviertel Schranengasse durch die Schrane aktuell hier 6 Minuten, die es länger dauert. Ansonsten keine gröberen Störungen aktuell auf unseren Straßen. Wenn ihr vielleicht doch noch was haben solltet, vielleicht auch einen Blitzer, dann ruft bitte an. Gratis unter der Antenne Salzburg Verkehrshotline 0800 101 201. Weiterhin gute Fahrt.
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11: 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Hier ist The One and Only, Chesney Hawks auf Antenne Salzburg.

0: Carla Stellar auf Antenne Salzburg. Wir waren heute ja schon auf der Schranne, um zu schauen, ob schon welche gibt. Salzburger Eierschwammerl. Weil es uns schon so derart lüstert nach Eierschwammerl mit Knödel. Und ja, sie haben uns schon entgegengeleuchtet, die Eierschwammerl. Es ist wieder Zeit.
1: Man sieht sehr manche gelb leuchten und eben frisch ausschauen, keine trockenen Ränder haben. Und dann ist der Geschmack eigentlich schon recht gut.
0: Standlerin Brigitte Fockenhuber. Und bis vor kurzem war ja noch nichts, weil es so trocken war. Wie ist denn jetzt die Eierschwammerl-Prognose für die kommende Zeit?
1: Also die Saison fängt ja jetzt gerade erst an, aber wenn es jetzt nicht bald regnet, dann wird es schon sehr schwierig. Also sie brauchen doch Wasser und momentan schaut es eher noch so danach aus, dass sehr viel vertrocknen werden.
0: Naja, heute und morgen zumindest einmal für die Eierschwammerl super Wetter. Schwammerl suchen als Ferienbeschäftigung? Auch nett. Und am Samstag gehen wir dann eh wieder baden mit viel Sonnenschein und bis zu 31 Grad. Yeah,

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6: Das Wetter für das schönste Bundesland Österreichs. Es ist heute sehr wechselhaft bei uns in Salzburg. Am Nachmittag ziehen immer wieder einige Regenwolken durch. Kurze Regenschauer und dazwischen auch Gewitter sind möglich. Aber auch ein bisschen Sonnenschein wird da durchkommen. Höchstwerte gedämpft, maximal 17 bis 23 Grad. 11.30 Uhr, ganz genau hier ist Salzburgs aktuellster Verkehrsservice. B311, die Pinzgauer Bundesstraße vor Gries Richtung Taxenbach, derzeit 12 Minuten Zeitverlust. Durch Zell am See durch, hier stockender Verkehr, bis zu 10 Minuten solltet ihr pro Richtung mehr einplanen. Und auch in der Stadt Salzburg erhöhtes Verkehrsaufkommen, da vor allem 10 Minuten bei der Neutorstraße stadteinwärts oder auch im Andreeviertel rund um die Schranne ist aktuell mit ein bisschen mehr Zeit zu rechnen. Wenn ihr noch weitere Verkehrsinfos auch habt von Salzburg Straßen, dann ruft bitte kurz an. Gratis unter der Antenne Salzburg Verkehrshotline 0800 101 201. Weiterhin gute Fahrt.
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6: 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Donnerstag unterwegs Richtung Mittagspause und dann auch schon vorsichtig unterwegs Richtung Wochenende. Jetzt auch gleich mit Shirts und Purple Disco Machine. Daddy Swims mit seinem aktuellen Hit haben wir mit dabei. Und aus den 90ern legendär Prince. The most beautiful girl in the world. Mehr Musik, mehr Abwechslung. Und auch mehr Salzburg, denn wir schauen auch noch zum Trummer Triathlon. Der findet an diesem Wochenende statt. Alle Infos vorab hier bei uns auf Antenne Salzburg.

0: Body Swims auf von Tennis Salzburg. Und es ist wieder soweit. Troma Triathlon Wochenende steht an. Ein Wochenende voller Programm und eins der Highlights gleich zum Auftakt.
1: Eröffnet wird das Troma Triathlon Wochenende mit dem Seecrossing. Da gibt es Distanzen von 1,4 Kilometer bis 3 Kilometer. Da wird von Matzing in der Strandbad von Obertrum am See geschwommen.
0: Das ist der Sepp Gruber, der Chef vom Organisationskomitee. Und auch heuer gibt es da wieder ein sehr vielfältiges Programm mit insgesamt 7 Triathlon-Bewerben. Und egal jetzt, ob klein oder groß, Einsteiger oder Profi, für jeden ist da was mit dabei, auch abseits der Bewerbe.
1: Wir haben eine große Fun-Area mit Raiffeisen-Hüpfburg, Eisständen, eine große Expo-Area, wo man verschiedene Produkte von Herstellern im Ausdauersport testen kann und dann eine Live-Band, das Wurlitzer-Kommando.
0: Jedes Jahr wieder was ganz Besonderes. Rund um den Obertrumer See. Das Troma Triathlon Wochenende. Los geht's morgen mit dem Seacrossing. Start ist um 18 Uhr.

Wonderful Life auf Antenne Salzburg. 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Und an diesem Wochenende ist jetzt ja auch die offizielle Eröffnung der Festspiele, unter anderem mit unserem Bundespräsidenten Alexander von der Bellen. Im letzten Jahr, wir erinnern uns, gab es da ja eine aufsehenerregende Störaktion. Heuer gibt es ein neues Sicherheitskonzept und unter anderem kommen auch Drohnen zum Einsatz. Mehr dazu gleich hier bei uns in den Antennen-Nachrichten um 12.

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5: Im Studio Alina Wagetter. Zu einer spektakulären Bergung ist es gestern in St. Veit im Pongau gekommen. Ein Hoftrag ist rund 200 Meter über steiles Gelände abgestürzt. Mit Hilfe weiterer Traktoren benachbarter Landwirte konnte das Fahrzeug aus dem Steilhang gezogen werden. Verletzt wurde zum Glück niemand. Großbrände halten derzeit Südeuropa in Atem. An Frankreichs Atlantikküste bei Bordeaux wurden wegen eines Waldbrandes vorsorglich rund 12.000 Menschen evakuiert. Das Feuer hat bereits etwa 2.000 Hektar Land zerstört. Mehr als 500 Feuerwehrleute sind im Einsatz. Auch auf Sizilien und in Spanien kämpfen Einsatzkräfte gegen schwere Brände. In Spanien wurden bereits rund 32.000 Hektar Land vernichtet. In New York haben heute die Hearings zur Nachfolge von UNO-Generalsekretär Antonio Guterres gestartet. 4 Kandidatinnen und 2 Kandidaten stellen sich der Debatte. Guterres selbst sprach sich zuletzt für eine Frau an der Spitze der Vereinten Nationen aus. Die Entscheidung fällt zunächst im UNO-Sicherheitsrat, bestätigt wird sie später von der Generalversammlung. Und nach der Störaktion im Vorjahr verschärfen die Salzburger Festspiele ihre Sicherheitsmaßnahmen deutlich. Erstmals setzt die Polizei auch Drohnenabwehr ein. Zusätzlich sind Cobra, Staatsschutz und Diensthunde im Einsatz. Alle Gäste, Mitarbeitenden und Künstler werden an den Eingängen kontrolliert. Die Polizei spricht wegen internationaler Konflikte von einer abstrakt hohen Gefährdungslage. Konkrete Hinweise auf eine Gefahr gäbe es aber nicht.
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7: Viele Wolken, etwas Sonne und hin und wieder auch kurzer Regen. So geht's heute durch den Tag, das Ganze bei maximal 23 Grad. Der Freitag wird aber dann sonnig und es wird deutlich wärmer. Und am Samstag, da dürfen wir uns auf Badewetter einstellen, so rund um die 30 Grad. Gegen Abend hin auch mit ein paar Gewittern.
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7: Da ist momentan alles in Ordnung. Ihr kommt ohne gröbere Zeitverluste voran. Und wir wünschen eine gute und vor allem sichere Fahrt.
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7: 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Mahlzeit und schöne Mittagspause am Donnerstag. Schön, dass ihr mit dabei seid. Hier kommt der nächste 90er.

früh aus dem Urlaub zurückkommen, naja, das ist für die meisten von uns keine Option, aber der neue Knipser des FC Red Bull Salzburg, Haris Tabakovic, der hat gesagt, der will jetzt so bald wie möglich ins Training einsteigen und deswegen hat er heute zum ersten Mal mit der Mannschaft trainiert, ist deswegen sogar extra früher aus dem Urlaub zurück, ist auf jeden Fall mal eine Top-Einstellung. Heute haben die Bullen auch ihr Heimtrikot für die neue Saison vorgestellt. Es ist so grundsätzlich weiß mit roten Elementen mit drin und inspiriert ist das Ganze vom Salzburger Physiker Christian Doppler und seinem Doppler-Effekt. Bam. Ich bin schon mega gespannt auf die neue Saison. Ich hoffe, euch geht's auch so. Ein bisschen müssen wir noch warten. Am Wochenende steht ja zunächst einmal der ÖFB-Cup an. Bei uns geht's jetzt hier weiter mit dem nächsten 90er. Schöne Mittagspause.

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10: Es ist 12:30.
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10: Viele Wolken, ein bisschen Sonne und hin und wieder auch kurze Regenschauer. So schaut's heute aus, das Ganze bei maximal 23 Grad. Morgen am Freitag wird's aber dann sonnig und ein ganzes Stück wärmer und der Samstag bringt uns dann Badewetter mit circa 30 Grad.
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10: Einiges los aktuell in der Landeshauptstadt auf der Max-Glarner-Hauptstraße. Stadteinwärts braucht ihr zum Beispiel 15 Minuten länger. Beim Gisela-Cater stadteinwärts sind es momentan 8 Minuten vom äußeren Steinweg Zeitverlust. Und insgesamt bei den Stadtausfahrten geht es ebenfalls etwas zäher voran. Aber ansonsten schaut das gut aus. Wir wünschen eine gute und vor allem sichere Fahrt.
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10: Schöne Mittagspause, Mahlzeit am Donnerstag und hier kommt der nächste 90er TLC mit No Scrubs.

0: Mehr Musik, mehr Abwechslung, mehr Salzburg und ab morgen dürfen wir auch wieder sagen, mehr Sommer, da wird's wieder wärmer. Und am Samstag dürfen wir uns ja auf Badewetter einstellen. Antenne Salzburg hier, ich hoffe, ihr habt was Leckeres in eurer Mittagspause. Weiter geht's jetzt mit Train und Hey Soul Sister.
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Hier ist Antenne Salzburg um 12:12. Ja, Otendorf investiert weiter in den Hochwasserschutz. Und die Details dazu, die gibt's gleich in den Antenne Salzburg Nachrichten.

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5: Im Studio Lina Wörgerter. 4,7 Millionen Euro werden in Uttendorf investiert, genauer in den Hochwasserschutz. Mit dem Projekt werden künftig 144 Wohngebäude, die Pinzgauer Lokalbahn, die Mietersieler Straße sowie zahlreiche Gemeindewege und Brücken besser vor Naturgefahren geschützt. Großbrände halten derzeit Südeuropa in Atem. An Frankreichs Atlantikküste bei Bordeaux wurden wegen eines Waldbrands vorsorglich rund 12.000 Menschen evakuiert. Das Feuer hat bereits etwa 2.000 Hektar Land zerstört. Mehr als 500 Feuerwehrleute sind im Einsatz. Auch auf Sizilien und in Spanien kämpfen Einsatzkräfte gegen schwere Brände. In Spanien wurden etwa bereits rund 32.000 Hektar Land vernichtet. 890 Millionen Euro Strafe verhängt die EU gegen Google. Die Kommission wirft dem Konzern vor, eigene Angebote in der Google-Suche bevorzugt und Konkurrenten im App Store Google Play benachteiligt zu haben. Google kritisiert die Entscheidung scharf und warnt vor Einschränkungen bei Such- und Sicherheitsfunktionen. Und der Automarkt in Europa hat sich im ersten Halbjahr deutlich erholt. Die Neuzulassungen sind in der EU um knapp 6% auf 5,9 Millionen Fahrzeuge gestiegen. In Österreich fiel das Plus mit 15% besonders stark aus. Vor allem Elektroautos haben zugelegt. Ihr Absatz ist europaweit um mehr als 40% gestiegen.
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7: Viele Wolken, etwas Sonne und hin und wieder auch kurze Regenschauer. Das Ganze heute bei maximal 23 Grad. Der Freitag wird dann schon sonnig und ein bisschen wärmer. Aber am Samstag, da dürfen wir uns dann auf Temperaturen um die 30 Grad und Badewetter einstellen. Wird gar nicht so easy, zum Beispiel für den Trummer Triathlon. Da werden die Teilnehmer ganz schön in Schwitzen kommen. Der Sonntag dann wieder unbeständiger, aber schwül.
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7: A1 Westautobahn in Fahrtrichtung Linz ab Salzburg Nord, 10 Minuten Zeitverlust. In der Landeshauptstadt, da braucht ihr länger auf der Max-Glaner Hauptstraße stadteinwärts. Circa 15 Minuten hier aktuell euer Zeitverlust. Ansonsten läuft's aber gut, wenn ihr noch Verkehrsinfos für uns habt. Gerne Bescheid geben unter 0800 101 201. Wir wünschen eine gute und vor allem sichere Fahrt.
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7: 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Schönen Donnerstag, schöne Mittagspause. Ja, Trummer Triathlon ist am Wochenende und wir haben einen Bürgermeister, der da an den Start geht. Und mit dem sprechen wir gleich nach dem nächsten Antenne Salzburg 90er.

0: 750 Meter schwimmen, 25,4 Kilometer Radfahren und 5,2 Kilometer laufen. So schaut die Sprintdistanz am Wochenende beim Trummer Triathlon aus. Und der Bürgermeister von Neumarkt, der hat sich da angemeldet und wird mitmachen. David Ecker. David, bist du somit der schnellste Bürgermeister im ganzen Bundesland, oder?
1: Grundsätzlich muss ich sagen, dass es schon einige Kollegen und Kolleginnen gibt, die unglaublich sportlich sind und bei diversen Veranstaltungen mitmachen. Habe mir zum Ziel gesetzt, der schnellste Bürgermeister zu sein. Hoffentlich bin ich auch der Einzige, der mitmacht, muss ich ehrlich sagen.
0: Wie hat denn jetzt die Ernährung in den letzten Wochen so ausgeschaut?
1: Du wirst lachen. Ich habe mir echt ein bisschen angeschaut, wie es sich optimal darstellt, sich zu ernähren. Sprich, natürlich 0,0 Alkohol in den letzten Tagen und vielleicht auch Wochen ist nicht ganz ausgegangen. Wenig Süßes oder gar kein Eis, tut natürlich ein bisschen weh bei den Temperaturen. Viele Carbs, sagen ja die Profis, also Nudeln, weißer Reis, dann auch Weißwurst zu sich nehmen in den Tagen davor, Toast mit Honig.
0: Na, da braucht es natürlich auch Disziplin. In diesem Sinne alles, alles Gute und zur Belohnung gibt es dann im Ziel, nach dem Ernährungsplan, ein Bier und Eis, oder?
1: Auf alle Fälle, das werde ich mir noch vergönnen.

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2: Es ist 13.30 Uhr und wir kommen zum Wetter für das schönste Bundesland Österreichs. Da gibt es heute viele Wolken, etwas Sonne und hin und wieder auch kurzen Regen. Die Temperaturen heute bei maximal 23 Grad. Der Freitag wird dann aber sonnig und es wird warm mit an die 25 Grad und Badewetter dann am Samstag.
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2: Von Schüttorf Richtung Zell am See dauert es aktuell 10 Minuten länger und in der Stadt Salzburg braucht ihr ebenfalls so 10 bis 15 Minuten momentan auf der Max-Kleiner Hauptstraße statt einwärts länger. Wir wünschen eine gute und vor allem sichere Fahrt.
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2: Zum Ende der Mittagspause vielleicht noch ein bisschen was Süßes oder ein Kaffee oder einen Energy Drink. Ganz was euch wieder auf Touren bringt und dabei unterstützt wir euch mit dem nächsten rasanten Antenne Salzburg 90er. Das ist Shania Twain.

13 Minuten vor 2, hier ist Antenne Salzburg und ein Online-Betrüger, der hat sich mit der falschen Pinzgauerin angelegt, dem wird nämlich jetzt das Handwerk gelegt. Die ganze Geschichte gibt's gleich in den Antenne Salzburg Nachrichten.

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4: Im Studio Jessica Kornbrentner. Solche Geschichten tun gut zu hören. Ein Online-Betrüger ist zur Abwechslung einmal leer ausgegangen. Er wollte eine 54-jährige Pinzgauerin um fast 9.000 Euro bringen. Er hat behauptet, ihr Konto sei gehackt worden und sie könne das nur stoppen, indem sie den genannten Betrag auf ein von ihm genanntes Konto überweist. Die Pinzgauerin hat nach dem Telefonat aber sofort Verdacht geschöpft und ihr Konto sperren lassen. Die Bank hat das Geld so noch retten können. Die Polizei hat bereits einen Verdächtigen. Ein kurioser und dreister Diebstahl ist im niederösterreichischen Bezirk Gmünd passiert. Unbekannte haben da letzte Nacht Fisolen von einem Feld gestohlen, und zwar sage und schreibe 150 Kilogramm. Beim Tatort handelt es sich um ein Feld zum selber pflücken. Der Landwirt überlegt jetzt, das Feld künftig mit Kameras zu überwachen. Weiter nach Großbritannien. Eine Schlägerei zwischen rund 10 Passagieren hat ein EasyJet-Flugzeug auf dem Weg nach Liverpool zur Umkehr nach Teneriffa gezwungen. Der Pilot habe das entschieden, weil der Vorfall die Sicherheit an Bord gefährdet.

0: gefährdet habe, teilt der Verband der spanischen Fluglotsen auf der Nachrichtenplattform X mit. Die Besatzung habe den Tower über die notwendige Rückkehr informiert und darum gebeten, dass bei der Landung auf der Kanareninsel Polizeikräfte bereitstehen. Und noch zum Fußball. Die Weltmeisterschaft in Saudi-Arabien 2034 könnte später stattfinden als bislang geplant. Statt Ende 2034 wird inzwischen sogar über eine Austragung Anfang 35 diskutiert. Grund ist die Terminkollision mit dem Fastenmonat Ramadan. Eine Vorverlegung auf Jänner oder Februar würde mit den Olympischen Winterspielen kollidieren. Im März beginnt dazu die Pilgerfahrt nach Mekka, zu der Millionen Muslime nach Saudi-Arabien reisen. Deshalb gilt inzwischen ein Turnierbeginn im Jänner 2035 als möglich. Lösung.
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2: Viele Wolken, etwas Sonne und hin und wieder auch kurze Regenschauer. Die Temperaturen erreichen heute am Nachmittag bis an die 23 Grad. Der Freitag wird morgen sonnig und ein bisschen wärmer als heute. Am Samstag steigen die Temperaturen an die 30 Grad und wir dürfen uns auf Badewetter einstellen. Nur gegen Abend hin, da können ein paar Gewitter aufziehen.
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2: Aktuell kommt ihr gut voran auf Salzburg Straßen. Wir wünschen eine gute und vor allem sichere Fahrt.
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2: Wir starten rein in den Nachmittag. Schön, dass ihr mit dabei seid. Mein Name ist Markus Angerer. Und hier kommt der

14:45 am Donnerstagnachmittag an Tennis Salzburg hier. Ja, und die 320 goldenen Mozart-Statuen da im Mirabellgarten, die haben jetzt quasi Gesellschaft, ein Häusel weiterbekommen, denn am Residenzplatz, da stehen jetzt 6 bronzene Opernhelden.

0: Natürlich. Als Figuren, da sprechen wir zum Beispiel von Figaro, von Elektra oder Don Giovanni.
1: Ja, auf jeden Fall sehr interessant. Mir persönlich gefallen sie jetzt nicht so, ist nicht so mein Geschmack. Und was ich mich halt frage, ob da wieder was anderes herkommt.
2: Voll gut. Ich finde es auch super wichtig, dass die da sind, weil es auch zu Salzburg dazugehört und ein netter Hingucker ist, wenn man vorbeigeht. Finde ich super.
0: Und von goldenen Mozart-Statuen und bronzenen Opernhelden kommen wir jetzt zu einem blauen Alien, der 1998 entführt worden ist. Unser nächster Antenne Salzburg 90er, das ist Eiffel 65 mit Blue.

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1: Es ist 14.30 Uhr und hier ist das Wetter für das schönste Bundesland Österreichs. Da gibt's heute viele Wolken, ab und zu ein paar sonnigere Phasen, aber auch ab und zu etwas Regen. Temperaturen heute bei maximal 23 Grad. Morgen am Freitag, da wird's aber sonnig und da dürfen wir auch wieder mit ein bisschen wärmeren Temperaturen rechnen. Und am Samstag, da gibt's Badewetter.
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1: Und da schaut's gut aus. Im Moment auf Salzburg Straßen keine gröberen Zeitverluste gemeldet. Wir wünschen eine gute und vor allem sichere Fahrt.
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1: Schönen Donnerstagnachmittag. Und bei mir ist jetzt aus unserer Nachrichtenredaktion Jessica Kornpointner.
3: Hallihallo.
1: Und ich glaube, da sprechen wir auch vielen Antenne Salzburg-Hörern und Hörerinnen aus der Seele, wenn es um Robbie Williams geht. Da bist du auch großer Fan, oder?
3: Ja, absolut. Seit den frühen Tagen.
1: Ja, dann erklär mir bitte dieses Outfit da am Sonntag bei der Eröffnungsfeier von der Weltmeisterschaft. Da hat er ausgeschaut wie ein Händel mit einem billigen Trainingsanzug, oder?
3: Ja, es war ein schmaler Grat zwischen Gemütlichkeit und Disco-Party, ja.
1: Und diese Frisur war ja auch der Oberhammer, oder?
3: Mhm, vor allem im Wind gemein.
1: Der Wind, das himmlische Kind.
3: Ja.
1: Musik ist trotzdem cool, oder?
3: Ganz
1: hier kommt
3: genau.
1: Unser nächster 90er.

Internationale Politik, Wirtschaft, Industrie und auch Kultur natürlich während der Festspielzeit. Da geht's in Salzburg hoch her, unter anderem heute und morgen beim Salzburg Summit. Und zu Gast ist dann natürlich auch das Who is Who der Politik, auch Karl Nehammer, unser Bundeskanzler außer Dienst. Ja, dann wird's am Abend noch am Burger mit Pommes gehen. Bei uns geht's weiter mit Mika und Relax.

Dass Jürgen Klopp der neue Trainer der deutschen Nationalmannschaft wird, das pfeifen ja wirklich schon die Spatzen von den Dächern. Aber lange war es eine Frage, wie viel Ablöse denn an Red Bull fällig wird. Die Antwort ist gar keine. Man hat sich nämlich da anders geeinigt. Und was da jetzt ansteht, das hören wir in 11 Minuten in den Antenne Salzburg Nachrichten.

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16: Im Studio Jessica Kornpointner. Eine schöne Lösung hat Red Bull mit dem DFB für den Transfer von Jürgen Klopp als neuen deutschen Nationaltrainer gefunden. Laut Medienberichten wird es nämlich keine klassische Ablöse geben. Stattdessen soll der DFB eine Spende in der Höhe von 1 Million an die Stiftung Wings for Life spenden. Die Organisation mit Sitz in Salzburg finanziert Erforschung und Heilung von Rückenmarksverletzungen. Klopp unterstützt die Initiative seit Jahren aktiv mit. Der Eurovision Song Contest hat Wien ein kräftiges Tourismusumsatzplus gebracht. Der Wien-Tourismus weist heute über 9 Millionen Gästenächtigungen aus im ersten Halbjahr. Vor allem im Song Contest-Monat Mai sind die Zuwächse auffällig. In dem Monat sind über 150 Millionen an Nächtigungsumsatz erwirtschaftet worden. Und das sind immerhin starke 7% mehr als im Mai des Vorjahres. Weiter nach Brasilien. Im Amazonasgebiet ist letztes Jahr so wenig Wald abgebrannt wie seit Beginn der Aufzeichnungen vor 40 Jahren nicht. Laut der brasilianischen Initiative BAP Biomass ist die von Bränden betroffene Fläche im Vergleich zum Vorjahr um knapp 80% zurückgegangen. Ein wichtiges Signal für den Schutz vom Regenwald. Allerdings sind immer noch

0: 3 Millionen Hektar betroffen. Und noch zum Fußball. Fixer könnte es jetzt nicht mehr werden. Der FC Barcelona hat den ehemaligen Red Bull Salzburg-Kicker Karim Adeyemi vom BVB zu sich geholt. Der Deutsche unterschreibt einen Vertrag bis 2031. Ein Jahresgehalt von 6 Millionen Euro winkt ihm. Dortmund soll für ihn 22 Millionen an Ablöse kassiert haben. Barcelona-Coach Hansi Flick kennt Adeyemi ja vom DFB-Nationalteam. Der Ex-Salzburger hat unter ihm sein Teamdebüt gefeiert.
1: Ein bisschen schaut Adeyemi aus wie Bruno Mars, oder?
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1: Nur die Frise. Bisschen unterschiedlich. So, da, da. Wie schauen wir aus? Viele Wolken und etwas Sonne heute mit dabei. Und auch immer wieder ein paar kurze Regenschauer. Die Temperaturen erreichen heute maximal 23 Grad. Morgen am Freitag dann sonnig und an die 25 Grad. Am Samstag steigen dann die Temperaturen auf rund 30 Grad. Und die meiste Zeit des Tages scheint die Sonne.
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1: A1 Westautobahn, Fahrt Richtung Linz ab Salzburg Mitte, 10 Minuten Zeitverlust. Ebenso viel auf der A10 Tauernautobahn in Fahrt Richtung Süden vor dem Tauerntunnel. Wir wünschen eine gute und vor allem sichere Fahrt.
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1: Wunderschönen Donnerstagnachmittag. Wir sind auf dem Weg in den Donnerstagfeierabend und natürlich auch schon so ein bisschen Richtung Wochenende und fürs Wochenende. Da passt der nächste 90er wie die Faust aufs Auge. Das sind die Spice Girls.

0: 13 nach 3 Antenne Salzburg hier, einen schönen Donnerstagnachmittag. Und so oder so ähnlich muss sich das bei deutschen Paaren im Urlaub anhören.
1: Hans-Dieter, das blaue Handtuch ist unseres, ne?
2: Ich hab der Jens schon mit den Kindern um 6 runtergeschickt.
0: Ah, überragend. Jessica Kampmann und Gloria Grünberger. Das ist ja, wie wenn es vor mir stehen würden. Es geht nämlich um die Deutschen, die im Urlaub permanent die Liegen reservieren. Die Deutschen sind nämlich der absolute Weltmeister. 6 in der Früh, ob Mallorca oder Rodos, ist völlig wurscht. Jeder vierte Deutsche reserviert im Urlaub eine Liege. Und wir waren natürlich in Salzburg unterwegs und haben mit euch ein bisschen geplaudert darüber, was ihr dazu sagt. Und das Ergebnis durchaus überraschend.
3: Ich finde das eigentlich persönlich ganz cool, weil ich persönlich musste das noch nie machen. Das hat immer mein Papa in der Familie erledigt. Aber mich stören tut es nicht, weil wer früher da ist, first come, first served.
0: Naja. Wenn wir uns ehrlich sind, kann man so auch sehen, oder? Wer zuerst kommt, mal zuerst.
4: Muss man aber auch dort sein.
0: Ja. Wie man sieht, auf jeden Fall gehen die Hotels jetzt schon ein bisschen stärker dagegen vor. Es gibt nämlich sogenannte Pool-Sheriffs oder das Ganze läuft sowieso online. Auf jeden Fall danke euch beiden. Für die Gloria gibt's jetzt ein Eis. Das hebt die Stimmung, oder?
5: Stimmung. Da seid ihr doch dafür verantwortlich.

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18: Salzburger Festspiele sind und bleiben Wirtschaftsmotor und Salzburger Clubs am Wochenende im ÖFB Cup gefordert. Es ist 15.30 Uhr, schönen Nachmittag. Die Salzburger Festspiele stellen für Stadt und Land auch heuer wieder einen Wirtschaftsmotor der Sonderklasse. Eine Studie der Wirtschaftskammer zeigt in einer aktuellen Aussendung erneut, die Festspiele kreieren jährlich eine Wertschöpfung von salzburgweit fast 200 Millionen, so der Wirtschaftskammerpräsident Peter Buchmüller.
19: Profitieren tut die gesamte Salzburger Bevölkerung, die gesamte Salzburger Wirtschaft, vom Handel bis zur Gastronomie und natürlich auch alle anderen, weil durch die Salzburger Festspiele während des Jahres 400 Arbeitsplätze gesichert sind und über die Festspiele gibt es 4.000 Mitwirkende.
18: Jährlich sind es über 260.000 Besucher, so Buchmüller. Auch die Investitionen in das Jahrhundertprojekt Festspielbezirk 2030 wirken sich demnach positiv auf die regionale Wirtschaft aus. Sie bedeuten eine österreichweite Bruttowertschöpfung von 243 Millionen. Zum vierten Mal schon in dieser Wandersaison hat die Bergrettung Rauris wieder in die Kitzlochklamm in Taxenbach aufbrechen müssen. Dort sind ein Vater und seine Tochter entkräftet in einem Klettersteig stecken geblieben. Sie haben aus eigener Kraft nicht mehr vor- oder zurück können. Die Bergretter haben die beiden

0: aus ihrer misslichen Lage befreit. Allein in den letzten 2 Monaten haben schon 4 Besucher aus demselben Klettersteig gerettet werden müssen. Und traditionell wird die Fußballsaison in Österreich an diesem Wochenende mit der ersten Runde im ÖFB Cup eröffnet. Aus Salzburger Sicht stehen ein paar richtige Highlights an. Seekirchen empfängt etwa den österreichischen Vizemeister Sturm Graz. Außerdem Bischofshofen muss nach Dietach, Red Bull Salzburg trifft auf Oberwart, Vorwärts Steyr empfängt Kuchl und es kommt noch zum Salzburger Derby zwischen Walsgrünau und Austria Salzburg. Der Austria-Trainer Christian Scheider:
1: Wir spielen im ÖFB Cup, wir sind Zweitligist, von daher möchte man natürlich unserer Favoritenrolle gerecht werden. Wir haben eine gute Vorbereitung hinter uns, die Jungs haben gut gearbeitet. Darum wollen wir das Spiel auch so angehen, dass wir eine Runde weiterkommen.
0: Es wartet ein richtiges Fußballfest. Los geht's am Samstag in Walsgrünau um 15.30 Uhr.
2: Und möglich ist alles, der Cup hat ja, wie wir wissen, eigene Gesetze. Dankeschön, Jessica.
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2: Wolkensonne und hin und wieder auch ein kurzer Regenschauer. So schaut das aus heute am Nachmittag. Morgen am Freitag wird es aber dann sonnig und warm mit bis an die 25 Grad. Am Samstag steigen die Temperaturen noch weiter auf, so um die 30 Grad. Und die meiste Zeit des Tages scheint die Sonne. Gegen Abend hin sind auch ein paar Gewitter mit dabei.
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2: A1 Westautobahn in Fahrtrichtung Linz, circa ab Bergheim West bei der Abfahrt geht's los mit dem Zehnverkehr. Ihr verliert jetzt circa 10 Minuten. Aber ansonsten läuft's ordentlich auf Salzburgstraßen und wir wünschen eine gute und vor allem sichere Fahrt.
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2: Durch den Donnerstagnachmittag mit dem nächsten Antenne Salzburg 90er. Das ist Mariah Carey. Einen schönen Tag und ein bisschen schauen wir schon Richtung Wochenende.

0: Also das wäre wirklich was sehr, sehr Besonderes. Antenne Salzburg hier, einen schönen Donnerstagnachmittag, es ist 17 vor 4. Heute und an zwei weiteren Terminen gibt's Nachtführungen durch den Zoo Salzburg. Und natürlich, viele Tiere sind ja eher nachtaktiv, insofern ist es ein sehr, sehr besonderes Erlebnis. Vom Zoo Salzburg die Sprecherin Ulrike Ullmann.
1: Das ist dann schon eine ganz andere Atmosphäre, muss man sagen. Und man erlebt auch die Tiere ganz anders. Wir werden zum Beispiel auch Stationen bei den Polarwölfen machen. Wir sind auch, und das ist natürlich jetzt ganz neu und sicherlich sehr spannend, bei den Zwergottern. Dann machen wir auch noch bei den Pumas Station oder bei dem Tapir.
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10 vor 4 am Donnerstagnachmittag. In Uttendorf im Pinzgau, da wird kräftig investiert und zwar in den Hochwasserschutz. Alles dazu gibt's in 10 Minuten in den Antenne Salzburg Nachrichten.

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13: Im Studio Jessica Kornbrentner. 4,7 Millionen Euro werden in Uttendorf investiert, und zwar in den Hochwasserschutz. Mit dem Projekt werden künftig 144 Wohngebäude, die Pinzgauer Lokalbahn, die Mitterseeler Straße sowie zahlreiche Gemeindewege und Brücken besser vor Naturgefahren geschützt. Großbrände halten momentan ganz Südeuropa in Atem. An Frankreichs Atlantikküste bei Bordeaux sind zum Beispiel wegen einem Waldbrand vorsorglich rund 12.000 Menschen evakuiert worden. Das Feuer hat schon fast 2.000 Hektar Land zerstört. Mehr als 500 Feuerwehrleute sind im Einsatz. Auch auf Sizilien und in Spanien kämpfen Einsatzkräfte gegen schwere Brände. In Spanien sind bereits rund

0: 32.000 Hektar Land vernichtet worden. 890 Millionen Euro Strafe verhängt die EU gegen Google. Die Kommission wirft dem Konzern vor, eigene Angebote in der Google-Suche bevorzugt und Konkurrenten im App Store Google Play benachteiligt zu haben. Google kritisiert die Entscheidung scharf und warnt vor Einschränkungen bei Such- und Sicherheitsfunktionen. Und der Automarkt in Europa hat sich im ersten Halbjahr deutlich erholt. Die Neuzulassungen sind in der EU um knapp 6% auf 5,9 Millionen Fahrzeuge gestiegen. In Österreich ist das Plus mit 15% besonders stark ausgefallen. Vor allem Elektroautos haben dazu gelegt. Ihr Absatz ist europaweit um mehr als 40% gestiegen.
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2: Mit einem Mix aus Sonne und Wolken geht's Richtung Abend. Morgen am Freitag dann viel Sonne und an die 25 Grad. Und am Samstag, da gibt's dann Badewetter und so circa 30 Grad. Gegen Abend hin können auch ein paar Gewitter mit dabei sein.
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2: In der Stadt Salzburg dauert es länger bei den Stadtausfahrten und rund um die Sternekreuzung. Dann haben wir A1 Westautobahn, Fahrt Richtung Linz, ab Bergheim West, ab der Abfahrt, circa 10 Minuten Zeitverlust. Das soll es aber gewesen sein von Salzburg Straßen. Wenn ihr noch Infos für uns habt, gerne durchrufen unter 0800 101 201. Wir wünschen eine gute und vor allem sichere Fahrt.
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2: Wunderschönen Donnerstagnachmittag. Hier seid ihr richtig, hier ist Antenne Salzburg. Und hier kommt der nächste 90er, das ist Roxette.

0: 750 Meter schwimmen, 25,4 Kilometer Radfahren und 5,2 Kilometer laufen. So schaut die Sprintdistanz am Wochenende beim Truma Triathlon aus. Und der Bürgermeister von Neumarkt, der hat sich da angemeldet und wird mitmachen. David Ecker. David, bist du somit der schnellste Bürgermeister im ganzen Bundesland, oder?
1: Grundsätzlich muss ich sagen, dass es schon einige Kollegen und Kolleginnen gibt, die unglaublich sportlich sind und bei diversen Veranstaltungen mitmachen. Habe mir zum Ziel gesetzt, der schnellste Bürgermeister

0: Bürgermeister zu sein, hoffentlich bin ich auch der Einzige, der mitmacht, muss ich ehrlich sagen.
1: Wie hat denn jetzt die Ernährung in den letzten Wochen so ausgeschaut?
0: Du wirst lachen, ich habe mir echt ein bisschen angeschaut, wie es sich optimal darstellt, sich zu ernähren. Sprich natürlich 0,0 Alkohol in den letzten Tagen und vielleicht auch Wochen ist nicht ganz ausgegangen. Wenig Süßes oder gar kein Eis, tut natürlich ein bisschen weh bei den Temperaturen. Viele Carbs, sagen ja die Profis, also Nudeln, weißer Reis, dann auch Weißbrot zu sich nehmen in den Tagen davor, Toast mit Honig.
1: Ja, da braucht es natürlich auch Disziplin. In diesem Sinne alles, alles Gute und zur Belohnung gibt es dann im Ziel, nach dem Ernährungsplan, ein Bier und Eis, oder?
0: Auf alle Fälle, das werde ich mir noch vergönnen.
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18: Salzburger Festspiele sind und bleiben Wirtschaftsmotor. Und Soccerakademie in Hallengamp erfreut sich wieder großer Begeisterung. Es ist 16.30 Uhr, schönen Nachmittag. Die Salzburger Festspiele stellen für Stadt und Land auch heuer wieder einen Wirtschaftsmotor der Sonderklasse. Eine Studie der Wirtschaftskammer Salzburg zeigt in einer aktuellen Aussendung erneut, die Festspiele kreieren jährlich eine Wertschöpfung von salzburgweit fast 200 Millionen, so der Wirtschaftskammerpräsident Peter Buchmüller.
19: Profitieren tut die gesamte Salzburger Bevölkerung, die gesamte Salzburger Wirtschaft, vom Handel bis zur Gastronomie und natürlich auch alle anderen, weil durch die Salzburger Festspiele während des Jahres 400 Arbeitsplätze gesichert sind und über die Festspiele gibt es 4.000 Mitwirkende.
18: Jährlich sind es außerdem über 260.000 Besucher, so Buchmüller. Auch die Investitionen in das Jahrhundertprojekt Festspielbezirk 2030 wirken sich demnach positiv auf die regionale Wirtschaft aus. Sie bedeuten eine österreichweite Bruttowertschöpfung von 243 Millionen. Das Salzburger Familienunternehmen Biogena ist neuer Performance-Partner der Frauenmannschaft vom deutschen Bundesligisten Bayer Leverkusen. In einer zunächst auf 3 Jahre angelegten Kooperation bündeln der Werksclub und das österreichische Unternehmen für Mikronährstoffe ihre Kompetenzen rund um Gesundheit, Leistungsfähigkeit und Spitzenperformance. Und Fußball und Englisch, diese Kombo begeistert auch heuer wieder Kinder zwischen 58

0: Ja, zwischen 8 und 15 Jahren bei der Soccerakademie in Hallein-Gamp. Mittlerweile findet das Feriencamp zum 21. Mal statt. Quasi eine Erfolgsgeschichte. Der Organisator Roland Kurz.
1: Wenn man es addiert, haben wir in diesen Jahren ungefähr 3000 Kinder schon gehabt. Und wir versuchen natürlich schon so zu arbeiten, dass wir mit den aktuellsten Übungen, die also auch im Profibereich, also Nationalteam oder Champions League gespielt werden, machen.
0: Eine super Kombination aus Sport und Lernen findet auch der Sportlandesrat Martin Zauner.
2: Ich finde ja ganz eine großartige Geschichte. Kinder werden wohl behütet, aber auch gefordert. Und das ist das Richtige und das Wichtige, weil wir brauchen gute Sportler und gesunde Jugend.
0: Das Land unterstützt das Ferienprogramm mit aktuell 4.000 Euro. Und auch im nächsten Jahr wird das Erfolgsprogramm Soccer Academy wieder stattfinden.
3: Dankeschön, Jessica. Wir kommen zum Wetter für das schönste Bundesland Österreichs. Mit einem Mix aus Sonne und Wolken geht's heute in den Abend und morgen am Freitag. Da ist es den Großteil des Tages sonnig und ja, die Temperaturen so um die 25 Grad. Am Samstag dann Badewetter bei rund um die 30 Grad. Nur gegen Abend hin, da sind ein paar Gewitter mit dabei. Den Tag sollte man ausnutzen, denn bereits am Sonntag wird's wieder unbeständig.
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3: B311 Bischofshofen Richtung St. Johann momentan 15 Minuten Zeitverlust. Außerdem zwischen Taxenbach und Bruck, da kommt es in beiden Richtungen immer mal wieder zu Zeitverlusten von bis zu 10 Minuten. Stadt Salzburg bei den Stadtausfahrten und vor allem rund um die Sternekreuzung, der Klassiker 10 Minuten Zeitverlust. 15 Minuten haben um diese Uhrzeit immer auf der A1 in Fahrt Richtung Linz ab Salzburg Mitte und auch auf der Münchner Bundesstraße Richtung Freilassing, da dauert es 10 Minuten länger. Wir wünschen eine gute und vor allem sichere Fahrt.
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3: Früher aus dem Urlaub zurück, also Haris Tabakovic, dem neuen Bullenstürmer, den kann man eines nicht verwerfen, nämlich, dass er sich nicht voll reinhaut heute, weil er nämlich schon wieder beim Mannschaftstraining mit dabei. Beim ÖFB Cup wird es noch nicht zu einem Einsatz reichen, dafür ist es noch zu kurz. Aber heute außerdem vorgestellt worden, das neue Bullentrikot, das ist weiß mit so rot-grauen Elementen mit drin und das Ganze soll an den Doppler-Effekt des Salzburger Physikers Christian Doppler erinnern. Was alles hinter so einem Dress stecken kann. Unfassbar. Auf jeden Fall schaut's cool aus, würde ich sagen, oder?
5: Ja, doch.
3: Das feinrote Auswärtsdress, auch ein echter Hingucker, hätte ich gesagt.
5: Best bei.
3: Auf jeden Fall eine rundum runde Geschichte und somit geht's Richtung Feierabend mit Texas, dem nächsten Antenne Salzburg 90er.

0: Es geht Richtung Feierabend, es ist 4:45 und hier ist Antenne Salzburg. Es gibt ja so Sachen, für die ist man nie zu alt und nie zu jung. Flo, wie schaut's denn da beim Skateboarden aus?
1: Also Skaten kann man in jedem Alter beginnen. Es gibt Skater, die 60 Jahre alt sind und es gibt auch zweijährige Skater.
0: Ja, mit 60 fängt man vielleicht einmal erst mit einem Olli an. Hier kommt OPM, Heaven is a Halfpipe. Schönen Donnerstag.

Ein Online-Betrüger hat die Rechnung ohne eine Pinzgauerin gemacht, denn die 54-Jährige, die war auf Zack und hat den einmal so richtig übers Ohr gehauen. 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
23: Im Studio Jessica Kornbrentner. Solche Geschichten tun gut zu hören. Ein Online-Betrüger ist zur Abwechslung einmal leer ausgegangen. Er wollte eine 54-jährige Pinzgauerin um fast 9.000 Euro bringen. Er hat behauptet, ihr Konto sei gehackt worden und sie könne das nur stoppen, indem sie den genannten Betrag auf ein von ihm genanntes Konto überweist. Die Pinzgauerin hat nach dem Telefonat aber sofort Verdacht geschöpft und ihr Konto sperren lassen. Die Bank hat das Geld so noch retten können. Die Polizei hat bereits einen Verdächtigen. Ein kurioser und dreister Diebstahl ist im niederösterreichischen Bezirk Gmünd passiert. Unbekannte haben der letzte Nacht Fisolen von einem Feld gestohlen, und zwar sage und schreibe 150 Kilogramm. Beim Tatort handelt es sich um ein Feld zum Selberpflücken. Der Landwirt überlegt jetzt, das Feld künftig mit Kameras zu überwachen. Weiter nach Großbritannien. Eine Schlägerei zwischen rund 10 Passagieren hat ein EasyJet-Flugzeug auf dem Weg nach Liverpool zur Umkehr nach Teneriffa gezwungen.

0: Der Pilot habe das entschieden, weil der Vorfall die Sicherheit an Bord gefährdet habe, teilt der Verband der spanischen Fluglotsen auf der Nachrichtenplattform X mit. Die Besatzung habe den Tower über die notwendige Rückkehr informiert und darum gebeten, dass bei der Landung auf der Kanareninsel Polizeikräfte bereitstehen. Und noch zum Fußball. Die Weltmeisterschaft in Saudi-Arabien 2034 könnte später stattfinden als bislang geplant. Statt Ende 2034 wird inzwischen sogar über eine Austragung Anfang 35 diskutiert. Grund ist die Terminkollision mit dem Fastenmonat Ramadan. Eine Vorverlegung auf Jänner oder Februar würde mit den Olympischen Winterspielen kollidieren. Im März beginnt dazu die Pilgerfahrt nach Mekka, zu der Millionen Muslime nach Saudi-Arabien reisen. Deshalb gilt inzwischen ein Turnierbeginn im Jänner 2035 als möglich. Lösung.
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2: In der Nacht auf morgen, da wird es frisch, da sinken die Temperaturen nämlich teilweise auf 12, im Lungau sogar bis auf 6 Grad runter. Der Freitag wird aber dann sonnig und es wird wärmer mit an die 25 Grad und Badewetter dann am Samstag.
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2: Mittersiler Bundesstraße von Bruckberg Richtung führt momentan 10 Minuten Zeitverlust. Gleich viel auf der B311 Bischofshofen Richtung St. Johann. Wir schauen auf die Autobahnauffahrt dabei Salzburg Süd. Da dauert es in beiden Richtungen momentan etwas länger. Es geht zäh voran. In der Stadt Salzburg Zeitverluste rund um die Sternekreuzung und bei den Stadtausfahrten sowie auf der Münchner Bundesstraße Richtung Freilassing. Und 10 Minuten verliert ihr momentan auch über den kleinen Walserberg Richtung Deutschland. A1 Westautobahn in Fahrt Richtung Linz ab Salzburg Mitte momentan 10 bis 15 Minuten Zeitverlust. Wir wünschen eine gute und vor allem sichere Fahrt.
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2: Wunderschönen Feierabend Salzburg und heute drückt man auch der Wien Austria und Rapid die Daumen. Die sind nämlich in der Conference League Qualifikation im Einsatz. International sowieso, da helfen wir alle zusammen. Und jetzt geht's hier weiter mit dem nächsten Antenne Salzburg 90er und schon lange nicht mehr gehört. Freddie Mercury, Living on My Own. Kommt's gut nach Hause.

0: Sombre mit Homebreaker. Antenne Salzburg hier, einen schönen Donnerstagabend.
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0: Jetzt mit Bon Jovi und Living on a Prayer.

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12: Salzburger Festspiele sind und bleiben ein Wirtschaftsmotor. Und Fußball. Salzburger Clubs am Wochenende im ÖFB Cup gefordert. Es ist 17.30 Uhr. Schönen Abend. Die Salzburger Festspiele stellen für Stadt und Land auch heuer wieder einen Wirtschaftsmotor der Sonderklasse. Eine Studie der Wirtschaftskammer Salzburg zeigt in einer aktuellen Aussendung erneut, die Festspiele kreieren jährlich eine Wertschöpfung von salzburgweit fast 200 Millionen, so der Wirtschaftskammerpräsident Peter Buchmüller.
13: Profitieren tut die gesamte Salzburger Bevölkerung, die gesamte Salzburger Wirtschaft, vom Handel bis zur Gastronomie und natürlich auch alle anderen, weil durch die Salzburger Festspiele während des Jahres 400 Arbeitsplätze gesichert sind und über die Festspiele gibt es 4.000 Mitwirkende.
12: Jährlich sind es über 260.000 Besucher, so Buchmüller. Auch die Investitionen in das Jahrhundertprojekt Festspielbezirk 2030 wirken sich demnach positiv auf die regionale Wirtschaft aus. Sie bedeuten eine österreichweite Bruttowertschöpfung von 243 Millionen. Zum vierten Mal schon in dieser Wandersaison hat die Bergrettung Rauris in die Kitzlochklamm in Taxenbach aufbrechen müssen. Dort sind ein Vater und seine Tochter entkräftet in einem Klettersteig hängen geblieben. Sie haben aus eigener Kraft nicht mehr vor oder zurück können. Die Bergretter haben die beiden aus ihrer misslichen Lage befreit. Allein in den letzten 2 Monaten haben schon 4 Besucher aus demselben Klettersteig gerettet werden müssen. Und traditionell wird die Fußballsaison in Österreich an diesem Wochenende mit der ersten Runde im ÖFB Cup eröffnet. Aus Salzburger Sicht stehen ein paar richtige Highlights an. Seekirchen empfängt etwa den österreichischen Vizemeister Sturm Graz. Außerdem Bischofshofen muss nach Dietach, Red Bull Salzburg trifft auf Oberwart, Vorwärts Steyr empfängt Kuchl und es kommt noch zum Salzburger Derby zwischen Walsgrünau und Austria Salzburg. Austria-Trainer Christian Scheider.
14: Wir spielen im ÖFB Cup, wir sind Zweitligist, von daher möchte man natürlich unsere Favoritenrolle gerecht werden. Wir haben eine gute Vorbereitung hinter uns, die Jungs haben gut gearbeitet. Darum wollen wir das Spiel auch so angehen, dass wir eine Runde

0: weiterkommen.
1: Da wartet ein richtiges Fußballfest. Los geht's am Samstag in Walsgrünau um 15.30 Uhr.
2: Wir kommen zum Wetter für das schönste Bundesland Österreichs und morgen am Freitag. Da wird sonnig und warm mit bis an die 25 Grad. Am Samstag steigen die Temperaturen noch weiter auf, um die 30 Grad und die meiste Zeit des Tages scheint die Sonne. Gegen Abend hin sind aber dann doch ein paar Gewitter mit dabei und der Sonntag, der wird grundsätzlich unbeständig. Wir schauen auf Salzburgstraßen und da dauert es noch länger auf der A1 Westautobahn in Fahrtrichtung Linz, circa ab Salzburg Nord 10 Minuten Zeitverlust. Außerdem zäher Verkehr rund um die Sternekreuzung in der Landeshauptstadt und auf der Münchner Bundesstraße Richtung Freilassing. Ein paar Minuten lasst ihr auch noch liegen auf der B311 Bischofshofen Richtung St. Johann. Wir wünschen eine gute und vor allem sichere Fahrt.
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2: Wunderschönen Donnerstag, Feierabend. Ich hoffe, ihr habt eine gute Woche bis dato. Und jetzt gibt's wieder den nächsten Antenne Salzburg 90er. Hier kommt Ace of Base mit Don't Turn Around.

0: Die 320 goldenen kleinen Mozart-Figuren im Mirabellgarten, die haben jetzt quasi Gesellschaft bekommen. Antenne Salzburg hier, schönen Donnerstag. Ja, am Residenzplatz, da stehen mittlerweile 6 bronzene Opernhelden. Natürlich auch Statuen, da reden wir zum Beispiel von Figaro, Elektra oder auch Don Giovanni. Wir waren natürlich für euch vor Ort.
1: Ja, auf jeden Fall sehr interessant. Mir persönlich gefallen sie jetzt nicht so, ist nicht so mein Geschmack. Und was ich mich halt frage, ob da wieder was anderes herkommt.
2: Voll gut. Ich finde es auch super wichtig, dass die da sind, weil es auch zu Salzburg dazugehört und ein netter Hingucker ist, wenn man vorbeigeht. Finde ich super.

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11: Im Studio Jessica Kornbrentner. Eine schöne Lösung hat Red Bull mit dem DFB für den Transfer von Jürgen Klopp als neuen deutschen Nationaltrainer gefunden. Laut Medienberichten wird es nämlich keine klassische Ablöse geben. Stattdessen soll der DFB eine Spende in der Höhe von 1 Million an die Stiftung Wings for Life spenden. Die Organisation mit Sitz in Salzburg finanziert Erforschung und Heilung von Rückenmarksverletzungen. Klopp unterstützt die Initiative seit Jahren aktiv mit. Der Eurovision Song Contest hat Wien ein kräftiges Tourismusumsatzplus gebracht. Der Wien-Tourismus weist heute über 9 Millionen Gästenächtigungen aus im ersten Halbjahr. Vor allem im Song Contest-Monat Mai sind die Zuwächse auffällig. In dem Monat sind über 150 Millionen an Nächtigungsumsatz erwirtschaftet worden. Und das sind immerhin starke 7% mehr als im Mai des Vorjahres. Weiter nach Brasilien. Im Amazonasgebiet ist letztes Jahr so wenig Wald abgebrannt wie seit Beginn der Aufzeichnungen vor 40 Jahren nicht. Laut der brasilianischen Initiative BAP Biomasse ist die von Bränden betroffene Fläche im Vergleich zum Vorjahr um knapp 80% zurückgegangen. Ein wichtiges Signal für den Schutz vom Regenwald. Allerdings sind immer noch 3 Millionen Hektar betroffen. Und noch zum Fußball. Fixer könnte es jetzt nicht mehr werden. Der FC Barcelona hat den ehemaligen Red Bull Salzburg-Kicker Karim Adeyemi vom BVB zu sich geholt. Der Deutsche unterschreibt einen Vertrag bis 2031. Ein Jahresgehalt von 6 Millionen Euro winkt ihm. Dortmund soll für ihn 22 Millionen an Ablöse kassiert haben. Barcelona-Coach Hansi Flick kennt Adeyemi ja vom DFB-Nationalteam. Der Ex-Salzburger hat unter ihm sein Teamdebüt gefeiert.
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13: In der Nacht wird's frisch, da sinken die Temperaturen teilweise bis auf 12 Grad runter und im Lungau sogar auf 6 Grad. Morgen am Freitag dann sonnig und warm mit bis an die 25 Grad. Am Samstag, da steigen die Temperaturen dann sogar auf rund um die 30 Grad und ja, die meiste Zeit des Tages scheint die Sonne. Gegen Abend hin sind aber auch ein paar Gewitter mit dabei. Der Sonntag wird dann eher unbeständig und schwül.
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13: Rund um die Sternekreuzung in der Landeshauptstadt. Da geht's noch sehr voran, aber ansonsten läuft's gut auf Salzburgstraßen. Wir wünschen eine gute und vor allem sichere Fahrt.
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13: Donnerstagabend, das bedeutet, das Wochenende ist zum Greifen nahe. In diesem Sinne, passend dazu, der nächste Antenne Salzburg 90er, The Cure mit Friday, I'm in Love.

Letzte Woche noch in Mailand gewesen, Bruno Mars mit einem riesen Aperol und einer Mini-Vespa. War eine unglaubliche Show. Und danach hat es noch eine Zigarre mit dem Goat, mit Michael Jordan gegeben. Antenne Salzburg hier, schön, dass ihr mit dabei seid. Weiter geht's mit dem nächsten 90er. Hier kommt Depeche Mode, It's No Good.

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11: Im Studio Jessica Kornpointner. Das Salzburger Familienunternehmen Biogena ist neuer Performance-Partner der Frauenmannschaft vom deutschen Bundesligisten Bayer Leverkusen. In einer zunächst auf 3 Jahre angelegten Kooperation bündeln der Werksclub und das österreichische Unternehmen für Mikronährstoffe ihre Kompetenzen rund um Gesundheit, Leistungsfähigkeit und Spitzenperformance. 4,7 Millionen Euro werden in Uttendorf investiert, und zwar in den Hochwasserschutz. Mit dem Projekt werden künftig 144 Wohngebäude, die Pinzgauer Lokalbahn, die Mittersiller Straße sowie zahlreiche Gemeindewege und Brücken besser vor Naturgefahren geschützt. Und eine schöne Lösung hat Red Bull mit dem DFB für den Transfer von Jürgen Klopp als neuer deutscher Nationaltrainer gefunden. Laut Medienberichten wird es keine klassische Ablöse geben. Stattdessen soll der DFB eine Spende in der Höhe von 1 Million Euro an die Stiftung Wings for Life spenden. Die Organisation mit Sitz in Salzburg finanziert Erforschung und Heilung von Rückenmarksverletzungen. Klopp hat diese Initiative schon seit Jahren aktiv mit unterstützt.
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12: Es ist kurz nach 6:30.
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14: Morgen am Freitag wird sonnig und warm mit bis an die 25 Grad. Am Samstag steigen die Temperaturen noch weiter, so rund um die 30 Grad. Und die meiste Zeit scheint die Sonne. Gegen Abend hin sind auch ein paar Gewitter mit dabei. Der Sonntag ist dann eher unbeständig und schwül. Von der Früh weg müssen wir da mit Regenschauern und Gewittern rechnen.
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14: Keine gröberen Zeitverluste momentan auf Salzburgstraßen. Wir wünschen eine gute und vor allem sichere Fahrt.
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14: Schönen Donnerstagfeierabend hier im schönsten Bundesland Österreichs. Und hier kommt der nächste 90er. Das ist J-Lo mit If You Had My Love.

0: Sind die Hundstage heiß, bleibt der Winter lange weiß. Oder Hundstage hell und klar zeigen uns ein gutes Jahr. Also Bauernregeln gibt's bei den Hundstagen wirklich ohne Ende. Antenne Salzburg hier einen schönen Donnerstag. Die sogenannten Hundstage starten ja heute am 23. Juli und dauern bis zum 23. August. Der Begriff, der geht auf die antike Sternenkunde zurück. Das weiß auch unser Astronom Helmut Windhager.
1: Die Griechen, die Römer oder wer auch immer, haben das Sternbild großer Hund, kleiner Hund sehr gut im Blick gehabt. Und wann die zum ersten Mal zu sehen waren, haben die Hundstage begonnen. Gott, der Sirius, großen Hund, ein sehr kräftiger Stern, war für die damalige Zeit sehr, sehr wichtig.

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10: Im Studio Jessica Kornbrentner. Solche Geschichten tun gut zu hören. Ein Online-Betrüger ist zur Abwechslung einmal leer ausgegangen. Er wollte eine 54-jährige Pinzgauerin um fast 9.000 Euro bringen. Er hat behauptet, ihr Konto sei gehackt worden und sie könne das nur stoppen, indem sie den genannten Betrag auf ein von ihm genanntes Konto überweist. Die Pinzgauerin hat nach dem Telefonat aber sofort Verdacht geschöpft und ihr Konto sperren lassen. Die Bank hat das Geld so noch retten können. Die Polizei hat bereits einen Verdächtigen. Ein kurioser und dreister Diebstahl ist im niederösterreichischen Bezirk Gmünd passiert. Unbekannte haben der letzte Nacht Fisolen von einem Feld gestohlen, und zwar sage und schreibe 150 Kilogramm. Beim Tatort handelt es sich um ein Feld zum Selberpflücken. Der Landwirt überlegt jetzt, das Feld künftig mit Kameras zu überwachen. Weiter nach Großbritannien. Eine Schlägerei zwischen rund 10 Passagieren hat ein EasyJet-Flugzeug auf dem Weg nach Liverpool zur Umkehr nach Teneriffa gezwungen. Der Pilot habe das entschieden, weil der Vorfall die Sicherheit an Bord gefährdet habe, teilt der Verband der spanischen Fluglotsen auf der Nachrichtenplattform X mit. Die Besatzung habe den Tower über die notwendige Rückkehr informiert und darum gebeten, dass bei der Landung auf der Kanareninsel Polizeikräfte bereitstehen. Und noch zum Fußball. Die Weltmeisterschaft in Saudi-Arabien 2034 könnte später stattfinden als bislang geplant. Statt Ende 2034 wird inzwischen sogar über eine Austragung Anfang 35 diskutiert. Grund ist die Terminkollision mit dem Fastenmonat Ramadan. Eine Vorverlegung auf Jänner oder Februar würde mit den Olympischen Winterspielen kollidieren. Im März beginnt dazu die Pilgerfahrt nach Mekka, zu der Millionen Muslime nach Saudi-Arabien reisen. Deshalb gilt inzwischen ein Turnierbeginn im Jänner 2035 als möglich. Lösung.
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12: In der Nacht auf morgen wird's frisch, da sinken die Temperaturen teilweise auf 12 Grad, im Lungau sogar bis auf 6 Grad runter. Der Freitag wird aber dann sonnig und es wird warm mit bis an die 25 Grad. Am Samstag steigen die Temperaturen noch weiter, sogar so rund um die 30 Grad und wir dürfen uns auf Badewetter einstellen.
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